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2: 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Mit Beginn des neuen Monats Juli ändert sich in Deutschland einiges. Das Bürgergeld wird zur Grundsicherung. Damit gelten für Leistungsempfänger schärfere Regeln, sogar bis zu Totalsanktionen. Flugtickets könnten ab heute günstiger werden. Die Luftverkehrssteuer sinkt leicht. Offen ist aber, ob die Airlines das an die Passagiere weitergeben. Und Online-Shopping aus dem Nicht-EU-Ausland wird teilweise teurer. Wer zum Beispiel Waren aus China bestellt, muss auch bei einem Wert von unter 150 Euro eine pauschale Zollgebühr von 3 Euro zahlen. Union und SPD wollen heute den Durchbruch bei ihrem Reformpaket schaffen. Die Spitzen der Koalition treffen sich im Kanzleramt. Es geht unter anderem um eine große Steuerreform. Vizekanzler Klingbeil will Entlastungen für Gering- und Durchschnittsverdiener, und zwar auch durch eine Mehrbelastung von Spitzenverdienern. Die Union will dagegen Steuerentlastungen für alle. Weil es viel zu beraten gibt, könnten sich die Verhandlungen im Kanzleramt bis in die kommende Nacht oder sogar länger ziehen. Die Ozeane waren im vergangenen Monat so warm wie noch nie zuvor in einem Juni. Die Durchschnittstemperatur habe im vergangenen Monat knapp 21 Grad betragen, sagt der EU-Klimadienst Copernicus. Konkret lag zum Beispiel die Wassertemperatur des Mittelmeers nördlich der Balearen Anfang der Woche gut 5 Grad über dem üblichen Wert. Ein warmes Mittelmeer heißt auch warme Luft, und weil warme Luft mehr Feuchtigkeit aufnehmen kann, kommt es auch deshalb immer häufiger zu Starkregen und Überschwemmungen. Die Hitzeschäden auf Autobahnen beschäftigen weiter die Straßenmeistereien. Die Autobahn GmbH sagt, dass die Schäden auf der A2 zwischen Ciesa und Wollin wohl bis heute Abend repariert sein werden. Der Abschnitt war vor 6 Tagen gesperrt worden. Durch die Hitze war die Fahrbahn auf der gesamten Breite aufgeplatzt. Bei der Fußball-WM hat Frankreich das Achtelfinale erreicht. Die Mannschaft setzte sich im 16. Finale mit 3:0 gegen Schweden durch. Vorher hatte sich schon Norwegen mit einem 2:1 über die Elfenbeinküste für das Achtelfinale qualifiziert. Und soweit das Neueste aus der Flux FM Nachrichtenredaktion.
3: Dankeschön. Ja, da draußen verdunkelt es sich so langsam, das aktuell hier in Kreuzberg bei 18 Grad. 24 werden heute maximal erreicht. Also insgesamt schon merklich kühler als in den letzten Tagen, wird auch gar nicht mehr so stickig tagsüber. Und es wird heute auch an mehreren Stellen Niederschlag geben. Zum Mittag hier in Berlin, auch immer wieder den ganzen Tag über verteilt in Brandenburg. Am Nachmittag und Abend dann ebenfalls die nächsten gewitterigen Niederschläge. Also heute insgesamt wechselhaft. Für morgen dann auch eher etwas Bewölkung vorhergesagt bei 26 Grad. Und in den nächsten Tagen bleibt es dann zwischenzeitlich auch durchaus etwas feuchter und dann aber auch wieder mit kleinen sonnigen Abschnitten.
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4: Und damit herzlich willkommen im Juli. Es ist der 1.7., ein Mittwoch, und wir hoffen, dass ihr gut rauskommt heute. Fenster in Berlin sind wahrscheinlich weit geöffnet, in Brandenburg auch. Mhm. Frische Luft. Es ist ziemlich feucht, so von der Luftfeuchtigkeit.
3: Man merkt
4: schon,
3: was kommt.
4: Da kommt was, und irgendwie ist es ja auch schön, die Aussicht darauf. Also, auf in den Mittwoch, und am Mikrofon für euch wieder Katja Berg
3: und Sascha Schliegel. Guten Morgen.
4: Moin.

0: Royxop, let's get it right, um 6.09 Uhr an diesem Mittwoch. Guten Morgen.
1: Ja, während ganz Deutschland gestern noch über den Kommentar von Friedrich Merz zum Aus der deutschen Fußballnationalelf diskutiert hat, haben einige Menschen in der Waldbühne zu Nick Cave mitgesungen. Ich habe gestern Stories gehört und gesehen, dass gerade bei seinem Stück Into My Arms wirklich die gesamte Waldbühne zu seiner Pianobegleitung im Chor einstimmte. Das war irgendwie sehr, sehr schön. Dann habe ich andere Instagram-Stories gesehen, dass quasi die Pixies auf der Zitadelle Spandau natürlich auch zum Mitsingen eingestimmt haben bei Where Is My Mind. Und ich habe gestern im Huxleys Cory Wong gesehen. Ein Künstler, den ich vorher gar nicht so richtig kannte. Und das Ganze war dann am Ende fast wie so eine Impro-Jazz-Session. Alle haben so gespielt, so mit Bläser hinter sich und einem krassen Schlagzeuger. Das war irgendwie sehr lustig. Also ja, viele Konzerte gab es gestern, viele Diskussionen und auch auf alle Fälle auf dem Nachhauseweg so dieses Gefühl von Abkühlung.
0: Ja, also ich habe gestern tatsächlich gar kein Konzert gesehen. Ich bin gestern noch vor um 9, Herr Schlegel, schlafen gegangen und es hat sich wahnsinnig gut angefühlt.
1: Fühlst du dich ausgeschlafen heute?
0: Nein, also heute Morgen der Wecker war wie so ein Hammerschlag auf den Hinterkopf. Mhm. Ich glaube, ich brauche einfach noch 2-3 Nächte, um wieder so ein bisschen auf mein Schlaflimit zu kommen, was ich normalerweise brauche. Ich habe noch einiges aufzuholen.
1: Ja, ich habe gemerkt, dass meine Wohnung noch 2-3 Nächte braucht, um sich wirklich abzukühlen. Mhm. Denn heute Morgen so um 3 Uhr bin ich schweißgebadet quasi aufgewacht, weil ich gemerkt habe, es ist einfach immer noch zu heiß. Ja. Die Wände sind noch so aufgeheizt.
0: Ja, bin mir auch so. My Ugly Clementine gibt's jetzt hier für euch. Vielleicht könnt ihr ja noch 5 oder 10 Minütchen in euren kühlen Leinendecken im Bett rumlümmeln. Herr Schlegel empfiehlt ja immer Leinenbettwäsche, ja, bei so einem Wetter. Und dann aber raus aus den Federn und gut

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0: Das ist doch so schön, gemeinsam die ganze Nacht lang wach zu bleiben. Und Beck besingt das Ganze hier in seinem Stück Up All Night. Aber nach der gemeinsam verbrachten Nacht geht's jetzt erstmal hier in den gemeinsamen Mittwochmorgen, 19 Minuten nach 6.
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2: Softloft sind zurück mit neuer Musik. Das hatten wir ja schon vor ein paar Monaten zum ersten Mal gehört, uns auch schon drüber gefreut. Im September erscheint die neue Platte und jetzt gibt's eine weitere Auskopplung. If You Want It könnte das wahrscheinlich ausgesprochen werden. Man könnte auch Fuck You Want It sagen oder man sagt einfach so, wie es da steht, F You Want It. Hier sind Softloft.

0: Obwohl der Titel Hope heißt, bin ich mir gar nicht so sicher, ob er wirklich so viel Hoffnung verbreitet, sondern eher so eine Melancholie, so ein bisschen so eine gewisse Traurigkeit. Wunderschöner Song. Kutiman aus Israel, dort ja ein gefeierter Musiker, der sich zusammen mit dem Singer-Songwriter Dekel hier zusammengetan hat, für die Platte Hope, die jetzt bereits Anfang Juni erschienen ist. Sehr schönes Stück nach wie vor. 6.30 Uhr.
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2: Ja. Ich finde auch, dass das so ein perfekter Song zum Aufwachen ist. Ja. Also der holt mich persönlich sehr ab. Ja. Wir haben jetzt aber Musik, die ein bisschen mehr Betrieb macht, nämlich J. Jerome 87. Am Anfang, als wir diesen Typen kennengelernt haben, wussten wir nicht, dass es der Frontmann von Alt J ist. Dachten nur, oh, wer ist dieser Typ hier? Noch nie gehört. Macht richtig gute Musik. Das kann er. Und dann wurde schnell klar, ja, der hat auch schon eine sehr erfolgreiche Bandkarriere hinter sich. Geht jetzt aber erstmal alleine seinen Weg und hat eine Platte draußen, die sich Canyon nennt. Die hat er bei uns in dieser Woche beim Besuch auch schon ein bisschen näher mit Natze Kreuzer besprochen. Und jetzt hören wir nochmal rein in dieses Album.
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4: Eigentlich ist das Kapitel gerade geschlossen. Nach dem letzten Alt-J-Album The Dream hätte Joe Newman durchatmen können. Aber der kreative Motor läuft einfach weiter. Schnell wird klar, diese neuen, viel persönlicheren Skizzen brauchen eine ganz andere Umgebung. Keine typische Indie-Produktion, sondern etwas Eigenes.
5: As I started writing after the birth of my daughter.
6: Nach der Geburt meiner Tochter habe ich bluesiger und souliger geschrieben. Da dachte ich mir, wenn ich das aufnehme, muss ich an die Quelle gehen. Und das war Amerika. Ich wollte im Grunde meine ganz eigene Wrecking-Crew zusammenstellen.
5: My very own Wrecking-Crew, essentially.
4: Für diese neue Landschaft geht es nach Los Angeles. Zusammen mit Produzent Carlos de la Garza versucht Newman, den legendären Geist der 60er und 70er Jahre wiederzubeleben. Keine endlosen Laptop-Sessions, sondern echte Menschen in einem Raum, die zusammen musizieren.

0: Dieser Vibe trägt die Platte. Ein bisschen Wrecking Crew, ein bisschen Motown.
1: These session musicians are formidable.
2: Diese Session-Musiker sind faszinierend. Sie hören sich den Song einmal an, machen sich beim zweiten Mal Notizen und dann gehen sie ins Studio und nehmen ihre Parts live zusammen als Band auf. Schon das erste Tape klingt wie die fertige Platte. Verrückt, wie mühelos die das machen.
1: It's bizarre how fluent they are.
0: So organisch und analog das musikalische Gewand ist, so wild ist das, was Newman textlich veranstaltet. Er schlüpft in die Rollen zwielichtiger Prediger oder fiktiver Barbesucher im L.A. der 90er Jahre. Aber inmitten dieser cineastischen Geschichten blitzt plötzlich das echte Leben durch. Der Auslöser, er ist Vater geworden.

0: with the Canyon, there are certain songs that are just purely autobiographical. Like
1: auf The Canyon gibt es Songs, die rein autobiografisch sind, wie der Song über die Geburt meiner Tochter. Darunter liegen Field Recordings, die eine Art Timeline bilden. Von dem Moment, in dem wir das Geschlecht erfahren, über ihre ersten Schritte, bis hin zu dem Moment 2 Jahre später, wo sie ihr erstes All-J-Konzert erlebt.
0: An All-J-Show.
2: The Canyon ist dieser Spagat aus Fiktion und persönlichen Erfahrungen. Ein Album wie ein Roadtrip durch das LA der 90er mit Field Recordings des eigenen Kindes aus dem Mutterleib und am Ende landet Joe Newman auf wundersame Weise musikalisch wieder zu Hause. In einem Vorortzug im britischen Leeds. Eine faszinierende Reise.
3: Tja, auch wenn sein Solo-alter Ego ein bisschen klingt, als hätte er sich seinen damaligen ICQ-Namen einfach als Künstlernamen ausgesucht, jjerome87 oder vielleicht seine erste E-Mail-Adresse quasi genommen, ist das aber wirklich sehr, sehr schön geworden. The Canyon, wunderbares Cover-Artwork, haben wir ja gestern schon ausführlich besprochen, auch viele tolle Songs. Man erkennt sofort die Stimme, man fühlt sich abgeholt und solange wir eben noch nichts Neues von All J hören, ist das vielleicht eine gute Überbrückung. jjerome87, unser Album der Woche, The Canyon, schenken wir euch in Vinyl aus Ausgabe auf unserer Homepage und in der Flux Music App. Und das hier ist das Stück Brush Me Like a Horse aus diesem Album.

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0: This Mirror Weighs a Ton ist der Titel dieser Platte. Jetzt checkst du es, Herr Schlegel. Dieser Spiegel wiegt eine Tonne. Es ist aber auch wirklich unangenehm, schwere Spiegel in einem Umzug zu bewegen. Das ist, finde ich, immer noch schlimmer als Waschmaschinen oder Kühlschränke oder so. Okay, also Waschmaschine kann man wegrutschen, plumpst auf den Boden. Okay, es ist auch nicht geil, aber ein Spiegel darf halt einfach nicht wegrutschen. Nicht nur, dass das Ding schwer ist, sondern es zerspringt halt auch einfach noch.
1: Aber vielleicht ist die Selbsterkenntnis mit Blick in den Spiegel halt auch einfach sehr beschwerend.
0: Ja, es wäre Ihnen zu wünschen, dass es jetzt nur metaphorisch gemeint war und dass es halt nichts mit dem Spiegelsaal in Versailles zu tun hat. Aber man weiß es nicht genau. Wir werden es eventuell herausfinden, wenn Sie im Herbst in Berlin aufkreuzen und dann Ihr Konzert gemeinsam mit Blockparty spielen.
1: Vor fast genau einer Stunde saß ich noch auf dem Fahrrad auf dem Weg hierher, bin am Pfefferberg im Prenzlauer Berg vorbeigefahren und habe mich ziemlich gewundert, weil normalerweise so um die Zeit, 5.40 Uhr, 5.30 Uhr, ist es eigentlich relativ still. Die meisten Autos sind unterwegs, also beziehungsweise die meisten Menschen sind im Auto irgendwo auf Arbeit unterwegs, aber auf den Straßen ist eigentlich gar nicht mehr so viel los. Aber auf dem Pfefferberg, dort bei dem Taco-Laden, war die Hölle los. Und ich war so, was ist denn hier los? Es waren wahrscheinlich alle mexikanischen Expats Berlins dort zusammen und haben sich das Spiel Mexiko gegen Ecuador angeschaut. Ich musste es gerade nochmal nachlesen. Ich wusste natürlich nicht. Ich bin, was WM angeht, jetzt auch gar nicht so auf dem Laufenden. Es wurde gespielt in Mexico City im Aztekenstadion. Es gab da erst irgendwie ein Gewitter, dann wurde gespielt und am Ende hat das vielleicht auch erklärt, warum so ganz viele Menschen sehr freudig erregte dort saßen und standen. Ja, weil Mexiko jetzt quasi ins Achtelfinale eingetreten ist und gegen Ecuador gewonnen hat. Also ja, Grüße gehen raus an alle mexikanischen Experts hier in Berlin, die jetzt auch schlafen können.
0: Ja, oder auch an die DFB-Elf, um sich mal abzugucken, wie man Ecuador schlagen kann.
1: 2-0 haben sie es am Ende geschafft. Aber ich fand es irgendwie ganz schön. Also dachte mir dann so, boah, da muss man sich dann so einen Wecker stellen und die Nacht durchmachen, um dann halt so ein Spiel zu schauen. Aber da waren einige Menschen, die da zusammenkamen.

0: Interpol waren das auf 100,6 Flux FM, die hier in diesem neuen Album anscheinend ihre Erfahrungen von einem wirklich fürchterlichen Umzug verarbeiten.
1: Okay.
0: Ein Umzug, wo sie den Spiegelsaal von Versailles umgestalten mussten.

0: Holly, Mensch, Humberstone. Am 27. glaube ich, ist sie im Arena-Gelände im Festsaal Kreuzberg, wird sie dort ihr Konzert spielen, auch neue Musik vorstellen. Wir haben sie hier gerade gehört auf Lux FM um 6:45. Gleich gibt's die Nachrichten.
1: Ja, 27. September, um genau zu sein, ist das Konzert von Holly. Und bis zu den Nachrichten hört ihr noch Musik von Hardfi. Digo Nada ist dieser Song.

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2: 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Heute zum 1. Juli treten in Deutschland wieder einige Änderungen in Kraft. Das Bürgergeld wird zur Grundsicherung. Unter anderem können Leistungen nun schneller gekürzt oder sogar komplett gestrichen werden. Außerdem sinkt die Steuer auf Flugtickets leicht. Es ist aber fraglich, ob die Airlines das auch an die Passagiere weitergeben. Und Online-Shopping aus dem Nicht-EU-Ausland wird teurer. Für Pakete mit einem Warenwert von unter 150 Euro wird eine pauschale Zollgebühr von 3 Euro fällig. Das gilt zum Beispiel auch für Billigprodukte aus chinesischen Online-Shops. Kurz vor der Sommerpause wollen Union und SPD einen Durchbruch bei ihrem Reformpaket schaffen. Der Koalitionsausschuss trifft sich heute im Kanzleramt. Es geht unter anderem um eine Steuerreform. Vizekanzler Klingbeil hat zwei Vorschläge vorbereitet. Er will Gering- und Durchschnittsverdiener um mehrere hundert Euro jährlich entlasten und dafür Spitzenverdiener stärker belasten. Wegen der vielen Themen heute gehen Beobachter davon aus, dass das Treffen länger als einen Tag dauern könnte. Die Temperatur der Ozeane war im vergangenen Monat so hoch wie noch nie zuvor in einem Juni. Der EU-Klimadienst Copernicus sagt, dass die Durchschnittstemperatur an der Oberfläche der Weltmeere im vergangenen Monat bei knapp 21 Grad lag. Nördlich der Balearen zum Beispiel war das Mittelmeer Anfang der Woche gut 5 Grad wärmer als üblich. Hohe Wassertemperaturen bedeuten auch, dass viel Wasser verdunstet. Die Feuchtigkeit kann sogar bis nach Deutschland kommen und hier für Starkregen sorgen. Die Hitzeschäden auf der A2 zwischen Ziesar und Wollin werden wahrscheinlich bis heute Abend repariert sein. Dann soll der Verkehr dort wieder rollen dürfen, sagt die Autobahn GmbH. Vergangene Woche Donnerstag war die Fahrbahn wegen der Hitze dort auf der gesamten Breite aufgeplatzt. Vor der Sperrung wurden mehrere Fahrzeuge beschädigt. Bei der Fußball-WM hat Frankreich das Achtelfinale erreicht. Die Mannschaft setzte sich im Sechzehntelfinale mit 3:0 gegen Schweden durch. Vorher hatte sich schon Norwegen mit einem 2:1 über die Elfenbeinküste für das Achtelfinale qualifiziert. Ebenfalls eine Runde weiter ist Co-Gastgeber Mexiko dank eines 2:0 gegen Ecuador. Und soweit das Neueste aus der Flux FM Nachrichtenredaktion.
3: Dankeschön, Sebastian. Zurzeit sind es 19 Grad in Berlin. Hohe Luftfeuchtigkeit. Das werden die schon mitbekommen, die jetzt gleich vor die Tür treten oder schon vor die Tür getreten sind, waren. Heute maximal 23 Grad und es wird ein eher dick bewölkter Tag werden. Ab und zu mit Regenschauern. Es rollt auch gerade schon was an, aber wie wir die Niederschlagsgeschichte der letzten Tage so beobachtet haben, könnte es sein, dass es sich kurz vor Berlin dann wieder so aufspaltet und links und rechts vorbeizieht. Hast du das mitbekommen, Herr Schlegel?
4: Ich habe mir das gerade angeschaut. Das ist
3: wieder interessant. Es kommt einfach nichts. Und dann macht es immer so kurz vor Berlin so die Biege so und geht um Berlin herum. Ja, so könnte es auch
4: so
3: heute wieder sein.
4: Eingekesselt immer von so Regenfronten, aber reicht nie hier. Nee.
3: Heute Abend eventuell, Herr Schlegel hat gesagt, es kommt noch eine dicke Front gegen 17, 18 Uhr. Da könnte dann eventuell wirklich was kommen. Ansonsten die nächsten Tage wechselhaft. Morgen mehr Regen angesagt als zum Beispiel am Freitag. Da gibt es wieder Sonne satt. Morgen 27 Grad, Freitag 22 Grad. Und das Wochenende auch gemischt. Viel Sonne, paar Wolken, bisschen Regen. Und so geht's halt weiter.
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4: Ich musste gerade noch die ganze Zeit über diese Formulierung nachdenken, vor die Tür getreten sind. Und dachte mir so, heißt es eigentlich vor die Tür traten? Das heißt wahrscheinlich vor die Tür traten. Man muss es auch nochmal nachschauen. Das ist ein starkes Verb. Ich finde es eigentlich auch schön, wenn man es mal wieder so ein bisschen, wenn man so starke Verben.
3: Ich trat vor die Tür.
4: Ja,
3: aber why not?
4: Why not? Nee, ich finde es einfach immer wieder schön, weil manchmal vergisst man ja einfach, welche Verben eigentlich so stark konjugiert werden. Aber ich hätte auch im ersten Moment vor die Tür getreten sind.
3: Ja. Oder eben zu dem Punkt schon vor die Tür getreten waren.
4: Ja. Vielleicht das.

0: Ja, zum Start in den Juli gleich mal der heutige Foo Fighters Tag, denn heute Abend ab 19 Uhr stehen sie im Olympiastadion auf der Bühne und ihr konntet euch hier schon mal einstimmen auf das anstehende Konzert, für das ihr hoffentlich Tickets bekommen habt. Window heißt hier dieser Song und ich habe gerade nochmal geschaut, es wird ja im Internet schon gemutmaßt, welche Songs sie heute alle spielen. Es gibt da so ein paar Setlisten von ihren vorherigen Konzerten. Window ist bisher nicht dabei, also war vielleicht einfach ein Stück, das ihr euch hier schon mal anhören konntet. Warum lachst du?
1: Ich lache nur deswegen, weil es einfach so offensichtlich ist, dass du so aufgeregt bist dafür, dass die Foo Fighters heute spielen, aber du kannst ja nicht dabei sein. Naja. Deswegen holst du dir sämtliche Informationen aus dem Netz und willst wirklich alles herausfinden über das Konzert, sodass du quasi auch irgendwie dabei bist. Das ist irgendwie ganz süß.
0: Das stimmt.
1: Hat nicht noch irgendjemand ein Ticket für Herrn Schlegel übrig und nimmt ihn heute Abend mit ins Olympiastadion?
0: Heute Abend, 14:45 Uhr geht es ja schon los. Ist ja schon Einlass, denn die erste Band Fat Dog, auch sehr zu empfehlen, 16.30 Uhr. Also es lohnt sich früh zu kommen. Ihr bekommt wirklich viele Stunden tolle Musik von Fat Dog, Idols und dann eben den Foo Fighters.
1: Ja, und Herr Schlegel würde bestimmt auch eine Bratwurst ausgeben für das Ticket, oder?
0: Definitiv.
1: Ja.
0: Wie teuer waren die Tickets?
1: Vielleicht
0: gebe ich euch dann auch 20 Bratwürste.
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1: Also sag mal, bei 20 Bratwürsten, dann hättest du dir auch ein Ticket kaufen können, Herr Schlegel.
0: Stimmt.
1: So, wir gucken jetzt aber mal schnell aufs Fahrradfahren. Es ist ja so, das ist kein Geheimnis, wenn man hier in die Flux FM Redaktion reinkommt, wird man in diesen Tagen begrüßt von einem ganz dollen Ding. Da steht also hinter der etwas traurig reinschauenden Yucca-Palme in der Redaktionsabteilung ein Fahrrad mit allem Schnickschnack. Wobei, das ist eigentlich gar nicht richtig, denn so viel Schnickschnack ist gar nicht dran und das ist eigentlich auch das Gute. Es kommt hier aufs Wesentliche an. Ein tolles Rad mit einem Alu-Rahmen, coole Farbe, nämlich so ein Mint-Beige, also irgendwas zwischendrin, ich weiß nicht, wie man das nennt. Es gibt aber Scheibenbremsen, es gibt, wie gesagt, einen stabilen Alu-Rahmen, es gibt eine komfortable Federgabel. Was haben wir noch? Richtig coole Schutzbleche sind auch mit dran. Sogar ein Lenker ist dran. Herr Schlegel, habe ich gesehen.
0: Also alles, was man bei dem Fahrrad braucht.
1: Dieses Fahrrad ist für euch.
0: Ja, das Bikes Campus. 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Der Gepäckträger vor allen Dingen auch, damit ihr dann quasi eure Badesachen auch mit hinten drauf schnallen könnt. Ja, und wie kommt ihr an dieses Fahrrad? Ihr müsst noch bis zum Freitag mal vorbeischauen im New Order Store an der Karl-Marx-Allee 133. 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
1: Sagen?
0: Ich würde so ein Ocker bewerben vielleicht. Gut, wir schauen jetzt beide
1: hast
0: einfach
1: du dieses
0: mal
1: Fahrrad
0: kurz
1: mal gesehen? Hast du das Fahrrad gesehen, von dem ich...
0: letzte Woche oder so. So, ihr könnt euch das wie gesagt anschauen und ihr könnt es dann wie gesagt auch gewinnen und es ist ein wirklich schönes Fahrrad und ich glaube, wir beide gucken auch mit neidischen Blicken drauf und hätten es auch gerne selber.
1: Ja, auf jeden Fall.
0: Können wir aber nicht.
1: Guck jetzt trotzdem nochmal die Farbe nach. Ich gebe das reicht die Information nach.
0: Gut. Wir wünschen euch viel Glück. Wie gesagt, auf der Homepage findet ihr mehr dazu.
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0: Der früher noch Bassist bei den House Martins und mittlerweile legendärer DJ aus Großbritannien, Norman Quentin Cook alias Fatboy Slim, der gerade erst in einer BBC-Radiosendung auch so ein bisschen über die Schattenseiten seiner Karriere gesprochen hat, vor allen Dingen auch seine Alkoholsucht und seinen Entzug und das Problem, danach wieder auf die Bühne zu treten, denn ursprünglich war es immer so, dass er sich wirklich fast betrunken hat, bevor er aufgetreten ist, weil er so aufgeregt war und dass er quasi nach dem Entzug eigentlich gar nicht mehr auf die Bühne wollte und wirklich fast wie gelähmt war und dass das sehr, sehr schwer war, irgendwie auch so ein bisschen diese Aufregung zu überwinden. Er hat es aber scheinbar überwunden und wir freuen uns sehr für ihn, dass er auch den Entzug vor allem geschafft hat. Fatboy Slim hier mit The Rockefeller Skank vom 62-jährigen DJ aus Großbritannien. 7:24 damit.
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2: Hey Nothing sind zurück. Ein Duo, das uns schon vor 2 Jahren begeistert hat mit einer kleinen EP namens Main, weil die Texte einfach wirklich lustig waren. Also die beiden sind so AlltagsbeobachterInnen, die sich auch hinsetzen und einfach mal kurz runterschreiben, gedanklich, vielleicht ja auch nur, was sie da alles tagtäglich so beobachten, was an ihnen vorbeizieht und es dann sehr witzig in Texten verpacken. Und jetzt gibt's was Neues, das heißt Boat Garage und das hören wir jetzt mal an. Hey Nothing.

0: Ja, sie wollen in höchster Auflösung leben und nicht mit Selbstzerstörung ihr Leben in Lo-Fi verbringen. Bad Child hier mit High Def, High Definition, hohe Auflösung. Eigentlich normalerweise haben so eine Eigenschaft von Fernsehern, aber man kann das Ganze auch metaphorisch auf das Leben übertragen, auf das gute Leben, was auch immer das jetzt im Detail heißt. 7:30 damit.
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1: Und damit schauen wir auf die Termine des Tages. Es ist der 1. Juli, der erste Tag in einem neuen Monat. Hier gibt's normalerweise immer wieder neue Dinge zu beachten, auch heute. Da gehen wir jetzt aber nicht drauf ein, sondern machen das einfach in der Viertelstunde hier. Herr Schlegel, was hältst du davon?
0: Ja.
1: Können wir uns nochmal ein bisschen genauer auf das Thema stürzen. Jetzt aber erstmal, falls ihr heute Morgen aufgewacht seid und euch gefragt habt, sag mal, also wer sorgt eigentlich dafür, den Großteil der Tagungen im Rat der EU zu leiten, sein Arbeitsprogramm und seine Tagesordnung festzulegen und als Vertreter des Rates zu fungieren. Welches Land macht das eigentlich zurzeit? Dann wäre die Antwort ab heute Irland. Denn Irland übernimmt turnusgemäß den Vorsitz im Rat der EU, hat jetzt also Zypern abgelöst und wird diese Aufgabe für die nächsten 6 Monate bekleiden.
0: Gut, jetzt können wir wieder beruhigt schlafen. Ja. So, wir hatten es gestern bereits angekündigt. Ab heute sind ein paar Brücken hier in Treptow und Kreuzberg gesperrt. Das Ganze fängt an im Görlitzer Park mit der Görlitzer Brücke, dann in der Lohmühlenstraße, die Brücke in der Boucherstraße und in der Elsenstraße. Da gibt es ja viele Korrosionsschäden und die müssen saniert werden. Jetzt ist immer noch nicht so ganz klar, wer das Ganze übernimmt und die Kosten dafür. Ist es die Deutsche Bahn? Sind es die Bezirke? Auf alle Fälle ab heute sind diese 4 Brücken erstmal gesperrt und das bedeutet natürlich auch Einschränkungen im Verkehr.
1: Herr Schlegel wird heute nun endlich auf seine Kosten kommen. Er hat ein Date mit Brandenburgs Ministerpräsident Dietmar Woidke im Elstal oder in Elstal. Dort steht bekannterweise Karls Erlebnisdorf. Und Karls Erlebnisdorf hat eine neue Attraktion oder soll eine neue Attraktion bekommen. Den Bibi und Tina Freizeitpark. Ich stelle mal eine steile These auf. Hier wird es also viele Pferde und viele Besen geben, auf denen man dann reiten kann. Das Richtfest findet heute 10.30 Uhr statt. Welche Attraktionen jetzt ganz genau bereitgehalten werden, das musst du uns dann verraten, wenn du heute vom Richtfest wiederkommst.
0: Sehr schön. So, ab heute gelten neue Zollvorschriften für kleine Pakete in der EU. Bislang werden Pakete ja mit einem Wert von unter 150 Euro zollfrei eingeführt. Ab 1. Juli, also ab heute, gilt dann ein vorläufiger Pauschalzoll in Höhe von 3 Euro auf Waren in diesen kleinen Paketen mit einem Wert unter 150 Euro, die direkt an VerbraucherInnen in der EU versandt werden. Ja, mit dem Abschaffen der Freigrenze soll sichergestellt werden, dass alle Händler innen, unabhängig von ihrem Standort, die gleichen Wettbewerbsbedingungen haben.
1: Und wir schauen noch mal ganz kurz auf Union Berlin. Da gibt es ja einen neuen Zuwachs, nämlich einen neuen Trainer. Der Schweizer Mauro Lustrinelli wird jetzt das Team übernehmen. Heute gibt es das erste Training, nachdem man sich in den vergangenen Tagen also schon mal kennenlernen durfte, wird heute gemeinsam trainiert.
0: Ja, und wir hatten es bereits angekündigt, heute Abend spielen die Foo Fighters im Olympiastadion im Vorprogramm Idols und Fatboy und dann ab 19 Uhr die Herren aus den USA. Wir wünschen allen Menschen, die hingehen, viel Spaß. Und wir gratulieren an diesem heutigen 1. Juli der französischen Schauspielerin Léa Seydoux. Sie wird 41. Pamela Anderson feiert ihren 59. Geburtstag. Der wahrscheinlich erfolgreichste Leichtathlet der Sportgeschichte Carl Lewis wird 65. Ghostbuster Dan Aykroyd wird 74. Und es gibt noch musikalische Geburtstage. Debbie Harry von Blondie, die Sängerin, wird 81. Und Missy Elliott wird 55. Wir haben uns musikalisch für Missy Elliott heute einigen können.
1: Missy, get your freak on.
0: Happy Birthday, Missy Elliott. Happy

0: Good Neighbors mit Superstar auf 100,6 Lux FM, 7.39 Uhr ist es.
1: Ja, heute starten wir nicht nur in einen Mittwoch, sondern auch in das dritte Quartal des Jahres 2026, in die zweite Jahreshälfte und vor allen Dingen in den Teil des Jahres, ab dem ab heute auch einiges anders ist. Das klingt jetzt alles sehr groß, vielleicht gibt es aber so ein paar kleine Änderungen, die auch für euch relevant sind. Nele-Marie Dietz hat sich mal angeschaut, was ab heute alles neu und anders ist.
2: Die Waschmaschine schließt nicht mehr richtig, der Rasenmäher springt nicht an oder das Smartphone hat einen Bildschirmschaden? Der Juli legt den Fokus auf Nachhaltigkeit. Bis zum 31. soll die EU-Richtlinie zum Recht auf Reparatur in Kraft treten. Heißt, ihr lasst kaputte Geräte vom Hersteller für einen angemessenen Preis während der üblichen Lebensdauer reparieren, anstatt sie einfach wegzuwerfen. Es geht nachhaltig weiter. Dass E-Zigaretten besonders viel Müll machen, ist klar. Wo leere Geräte abgegeben werden, wissen viele nicht. Bis zuletzt konnten Altgeräte nur an Sammelstellen, Wertstoffhöfen und in Supermärkten abgegeben werden. Ab Juli sind Kioske, Tankstellen und Co. dazu verpflichtet, ausgediente E-Zigaretten zurückzunehmen. An allen Verkaufsstellen muss ausdrücklich über die Rücknahme informiert werden. Für unter 40 Euro den ganzen Monat unbegrenzt durch Deutschland fahren, das wird für Azubis in Brandenburg Realität. Urlaub, Ausflug oder Pendeln zur Arbeit. Mit dem neuen vergünstigten Deutschland-Ticket fahrt ihr ab diesem Sommer zum monatlichen Preis von 37,80 Euro alle Nahverkehrszüge. Vorher hat das Ticket 63 Euro gekostet. Was stattdessen steigt, ist die Rente. Angepasst an die diesjährige Lohnentwicklung werden die Renten um 4,24% erhöht. Heißt, für eine Standardrente bei durchschnittlichem Verdienst über 45 Jahre bedeutet die Anpassung 77,85 Euro im Monat.
0: Ja, alles neu macht der Juli. Dankeschön an unsere Kollegin Nele. Wir haben jetzt gerade noch mal geschaut. Es gibt natürlich noch ein paar andere Sachen. Ihr könnt euch im Netz darüber informieren, was es heute noch alles gibt. Wenn ihr zum Beispiel in Bremen wohnt, müsst ihr ab heute einen Hundeführerschein machen, Geschlegel.
1: Okay.
0: Sitz, bleib still oder sowas in der Richtung, muss dann also tatsächlich passen. Oder eben auch der Tankrabatt, der ja ab heute nicht nur in Bremen, sondern bundesweit also nicht mehr gilt. 14 bis 17 Cent mehr für Benzin ab heute wieder. Das steht auf der Tagesordnung.
1: Vielleicht findet ihr aber noch die ein oder andere Tankstelle, wo noch der alte Preis gilt, dann solltet ihr das nutzen. Ansonsten
0: wo noch das Restbenzin drin ist, das mit Tankrabatt gekauft
1: das
0: wurde.
1: Das wirklich so funktioniert, ja. Mal schauen. Wir drücken euch die Daumen. Hier gibt's jetzt Musik von Hole, Malibu. Guten Morgen.

0: um dir den gleichen Inhalt anzuschauen. Du bist obsessed mit dem neuen Bildnis, mit dem Porträt von Ex-Kanzlerin Merkel.
1: Ja, ich habe das gar nicht so richtig mitbekommen, aber eine Freundin von mir, die ist so Kunstexpertin und auch immer auch bei den großen Vernissages mit dabei und hat gestern so eine Story gepostet im Bode-Museum. Sie stand quasi im Publikum und hat Künstlerin wie Kanzlerin beobachtet, quasi wie das Bild Künstler und Kanzlerin beobachtet, wie sie das Bild gemeinsam enthüllen im Bode-Museum. Das Porträt von Angela Merkel, das erstmal jetzt im Bode-Museum hängt und dann quasi in die Ahnengalerie ins Kanzleramt einkehrt. Und ich wusste, habe davon nichts mitbekommen, dass es überhaupt so eine Tradition gibt, dass jeder Kanzler, jede Kanzlerin quasi so ein eigenes Porträt bekommt und sich auch die KünstlerInnen aussuchen dürfen, die dieses Porträt malen. Und ich fand es natürlich jetzt sehr spannend, mal rauszubekommen, warum jetzt eigentlich so ein junger Künstler, der Angela Merkel malen durfte. Er heißt Jérémy Queyras, 28 Jahre jung, deutsch-französischer Künstler, bisher unbekannt. Er hat sich selber beworben und hat sich durchgesetzt gegen so bekannte große Namen wie zum Beispiel Neo Rauch oder auch natürlich irgendwelche ostdeutschen Frauen, die natürlich auch als Künstlerinnen hätten Angela Merkel als erste Kanzlerin und ostdeutsche Frau in diesem Amt hätten malen können. Es war auf alle Fälle ein Happening.
0: Ist aber schon auch eine gewisse Symbolik, die dahinter steht, dass ein deutsch-französischer Künstler dieses Bildnis von ihr malen durfte,
1: macht
0: oder?
1: Immer also noch Politik, meinst du, Angela
0: ja, natürlich,
1: Merkel?
0: Natürlich, ja schon auch. Also ja, diese Konnecke mit Frankreich, das hat ja auch wirklich Tradition, auch in ihrer Politik ja gehabt. Ja. Da will ich mich jetzt aber nicht so sehr reinhängen. Wie ist es denn jetzt geworden? Ich habe es noch gar nicht gesehen. Wie sieht es denn aus?
1: Ja, man sieht sie in ihrem klassischen blauen Blazer, beziehungsweise was heißt klassisch? Also sie hat ja verschiedene Farben für diesen Blazer, aber dieser klassische Blazer im Blau und das Ganze vor einem goldlichten Hintergrund. Und sie sieht, ja, glaube ich, relativ ernst aus. Ist jetzt nicht mit so einem Lächeln quasi. Aber ansonsten ist es eben gut gelungen, würde ich sagen.
0: War sie selbst denn zufrieden? Was kann man lesen?
1: Ich war jetzt nicht bei der Veranstaltung
0: Herr Schlegel,
1: dabei.
0: Aber du hast da 34 Tabs
1: gesagt. Sie hat ihn ja ausgewählt und wusste natürlich auch schon, wie das Bild aussieht. Sie stand ja im Porträt und ich glaube, sie ist ganz zufrieden mit dem Ergebnis.
0: Okay, ja gut. Kann man sich also jetzt im Netz anschauen. Werden wir auch gleich machen. Uns natürlich ebenfalls 34 Tabs öffnen. Und dann, oh ja, hier sehe ich es schon. Blau. Blauer, ja, doch.
1: Goldener Hintergrund.
0: Blau wie ihre Augen, tatsächlich.
1: Blau wie ihre Augen.
0: Na, guck mal.
1: Das Man kann sich das, wie gesagt, ja jetzt dann immer noch im Bode-Museum anschauen.
0: Mhm, gut, alles klar. Dankeschön.
1: Sehr gern.

0: Er gibt auf, Frieden ist angesagt bei Vince Staples White Flag hier auf 100,6 Flux FM 7:48 damit.
1: Schlegi, du bist heute Morgen total busy im Internet unterwegs und ich sehe, dass du mindestens 34 verschiedene Tabs auf hast.

0: Tja, schöne Zusammenarbeit. Juno und Resi Rainer, das passt wunderbar zusammen hier im Stück Die Welt und ich. Es ist damit 7:55.
1: Soll man die AfD verbieten oder soll man sie nicht verbieten? Das ist eine Frage, die unser Land seit Jahren umtreibt und die auch immer wieder aufs Neue diskutiert wird. Es gibt jetzt einen Podcast, der sich mit dieser Frage beschäftigt. AfD vor Gericht heißt er. Ein Podcast, der jetzt am Sonntag erschienen ist mit Ulrich Schellenberg, einen tollen Moderator gefunden hat, der Rechtsanwalt ist, Notar, ehemaliger Präsident des Deutschen Anwaltvereins und der hier immer wieder Gäste im Studio empfängt und mit ihnen nun die Frage debattiert. Und es geht gar nicht so sehr darum, soll sie jetzt verboten werden oder nicht, sondern es geht vielmehr um dieses Verfahren, um dieses Verbotsverfahren. Wahnsinnig spannend, die erste Episode ist schon draußen und ist wirklich, wirklich toll, muss ich sagen. Und wir werden Ulrich Schellenberg in der nächsten Stunde bei uns begrüßen. 8.30 Uhr wird er hier sein und wir werden uns mit ihm über diesen Podcast unterhalten.
0: 7.55 Uhr, Musik von Def Cab for Cutie.

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3: Mit Sebastian Pasotti. Mit Beginn des neuen Monats Juli ändert sich in Deutschland einiges. Das Bürgergeld wird zur Grundsicherung. Damit gelten für Leistungsempfänger schärfere Regeln, sogar bis zu Totalsanktionen. Flugtickets könnten ab heute günstiger werden. Die Luftverkehrssteuer sinkt leicht. Offen ist aber, ob die Airlines das an die Passagiere weitergeben. Und Online-Shopping aus dem Nicht-EU-Ausland wird teilweise teurer. Wer zum Beispiel Waren aus China bestellt, muss auch bei einem Wert von unter 150 Euro eine pauschale Zollgebühr von 3 Euro zahlen. Union und SPD wollen heute den Durchbruch bei ihrem Reformpaket schaffen. Die Spitzen der Koalition treffen sich im Kanzleramt. Es geht unter anderem um eine große Steuerreform. Vizekanzler Klingbeil will Entlastungen für Gering- und Durchschnittsverdiener, und zwar auch durch eine Mehrbelastung von Spitzenverdienern. Die Union will dagegen Steuerentlastungen für alle. Weil es viel zu beraten gibt, könnten sich die Verhandlungen im Kanzleramt bis in die kommende Nacht oder sogar länger ziehen. Die Ozeane waren im vergangenen Monat so warm wie noch nie zuvor in einem Juni. Die Durchschnittstemperatur habe im vergangenen Monat knapp 21 Grad betragen, sagt der EU-Klimadienst Copernicus. Konkret lag zum Beispiel die Wassertemperatur des Mittelmeers nördlich der Balearen Anfang der Woche gut 5 Grad über dem üblichen Wert. Ein warmes Mittelmeer heißt auch warme Luft, und weil warme Luft mehr Feuchtigkeit aufnehmen kann, kommt es auch deshalb immer häufiger zu Starkregen und Überschwemmungen. Die Hitzeschäden auf Autobahnen beschäftigen weiter die Straßenmeistereien. Die Autobahn GmbH sagt, dass die Schäden auf der A2 zwischen Ziesa und Wollin wohl bis heute Abend repariert sein werden. Der Abschnitt war vor 6 Tagen gesperrt worden. Durch die Hitze war die Fahrbahn auf der gesamten Breite aufgeplatzt. Frankreich, Norwegen und Mexiko stehen bei der Fußballweltmeisterschaft im Achtelfinale. Frankreich besiegte Schweden 3:0, Norwegen gewann gegen die Elfenbeinküste 2:1 und Mexiko besiegte Ecuador 2:0. Und soweit das Neueste aus der Flux FM Nachrichtenredaktion.
4: Dankeschön. In Sachen Wetter gibt es ja ein paar Veränderungen zu vermelden im Vergleich zu den letzten Tagen. Heute soll es dann wirklich mal so ein bisschen mehr regnen hier in Berlin. Mit bisschen ist halt so die Frage. Also aktuell zieht da schon eine Niederschlagsfront aus dem Südwesten Brandenburgs heran, die uns vielleicht in den nächsten 1-2 Stunden hier auch erreicht und auch mit etwas Regen beschenken wird. Dann am Nachmittag wird es wieder trockener. Dann kommt von Nordwesten aus Brandenburg die nächste Regenfront und wird sich vielleicht auch am Abend hier in Berlin zeigen, aber das alles eben noch so in Anführungsstrichen. Es ist da nicht wirklich konkret zu sagen, ob da jetzt wirklich viel kommt oder nicht. 19 Grad haben wir aktuell hier in Kreuzberg, 24 werden maximal erreicht. Für morgen ist dann auch so ein Mix aus Sonne, Wolken und Niederschlag vorhergesagt. Bei 27 Grad, am Freitag dann trocken bei 23 Grad. Also erstmal weiterhin wechselhaft und eben noch nicht ganz so konkret, wie viel Regen jetzt kommt.
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5: Und damit nochmal einen schönen Mittwochmorgen. Es ist 8.03 Uhr am Mikrofon Katja Berg.
4: Und Sascha Schlegel.
5: Guten Morgen. Das sind die Yeah, Yeah, Yeahs.

0: Die norwegische Party-Crew Kack-Motherfucker aus der verregnetsten Stadt Norwegens. Und ja, trotz dieser wetterlichen, schwierigen Bedingungen haben sie sich musikalisch aber immer wieder für optimistisch und freudige Klänge entschieden. Kack-Motherfucker waren das hier mit Young You um 10 Minuten nach 8.
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3: 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Im Arte Sommerkino am Kulturforum gibt es also eigentlich fast jeden Abend tolle Filme zu entdecken und lauschig zu schauen, während man mit einem Drink schlürfend im Sonnensessel hängt.
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0: Lucky auf 100,6 Flux FM mit Lucky Again, aktuelle Musik der Dame, die sich demnächst musikalisch ja zur Ruhe setzen möchte. So hat sie es zumindest jetzt angekündigt. Da wird wahrscheinlich in den nächsten Jahren erstmal nichts mehr kommen.
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2: Jetzt kommt aber neue Musik von einem ja siebenköpfigen Projekt, einerseits aus dem Bergischen, aus Köln und Bonn, die sich in der Corona-Pandemie gegründet haben und sich einen, meiner Meinung nach, vielleicht etwas schwierigen Namen gegeben haben. Easy Easy nennen sie sich. Klingt jetzt im ersten Moment unscheinbar, aber ich gedenke dabei an die Band Easy Life, die ihren Namen ja ändern mussten, weil eine Fluggesellschaft der Meinung war, dass das zu sehr ihnen ähnelt. Und bei Easy Easy könnte das der gleiche Fall sein. Vielleicht sollten sie sich lieber gleich von Anfang an Hard Hard nennen, so wie Hard Lives mittlerweile getan haben. So, aber Easy Easy haben jetzt hier ein neues Stück. Zähne heißt es, und vielleicht zeigen sie auch dem Flugunternehmen die Zähne, wenn es soweit sein sollte.
3: Ja, sorry, können wir die Lautstärken einmal richtig haben?

0: Adam Green, der New Yorker, besingt eine andere US-Amerikanerin, und zwar Jessica Simpson, und fragt sie, was ist eigentlich bei ihr los? Warum, wo ist die Liebe hin? Wo ist auch das Leben hin? Das ist eine gute Frage, die man auch aktuell wieder stellen kann, selbst 20 Jahre später. 8.30 Uhr ist es damit.
1: 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Seit Jahren bekommt die AfD WählerInnen Zuwachs. Seit Jahren diskutiert unser Land darüber, ob man die Partei verbieten sollte oder nicht. Und es ist natürlich keine einfache Entscheidung. In der letzten Woche erschien jetzt ein neues Gutachten der Gesellschaft für Freiheitsrechte, das nach einem Jahr Prüfung festgestellt hat, die AfD ist nachweislich verfassungswidrig. Parallel dazu, aber unabhängig davon, erschien jetzt am vergangenen Sonntag ein brandneuer Podcast, der ja aktueller auch nicht sein könnte. AfD vor Gericht heißt er. Und Host dieses Podcasts ist Ulrich Schellenberg. Und das ist ein Mann, den natürlich die JuristInnen von euch kennen. Er ist Rechtsanwalt, Notar, ehemaliger Präsident des Deutschen Anwaltsvereins. Und er ist es hier bei uns im Studio, und darüber freuen wir uns sehr. Einen schönen guten Morgen, lieber Ulrich.
2: Guten Morgen, herzlichen Dank für die Einladung.
0: Schönen sehr guten gern. Morgen. Vielleicht gleich mal vorab die Frage, wie bist du zu diesem Thema gekommen, beziehungsweise zu der Idee gekommen, einen Podcast über ein mögliches Parteiverbotsverfahren der AfD zu machen?
2: Also die Idee beschäftigt mich eigentlich schon ganz lange. Jetzt nicht der Podcast, sondern die Frage, wie gehen wir eigentlich mit der AfD um? Seit gefühlten 15 Jahren sagen alle, die ist verfassungswidrig. So. Und keiner zieht eine Konsequenz daraus. Was mich stört, ist eigentlich, dass wir im politischen Bereich darüber diskutieren. Jeder hat eine Meinung, jeder hat eine Position. Aber wir haben ein Verfahren dafür vorgesehen. Das Grundgesetz hat eine ganz klare Regelung, Artikel 21 Grundgesetz, dass Parteien, die verfassungswidrig sind, schlicht zu verbieten sind. Und mich beschäftigt die Frage, warum kümmert sich eigentlich keiner um dieses Verfahren?
1: Mhm. Das heißt, es geht auch so ein bisschen in Richtung Politik, denn die Politik müsste ja die Instanz sein, die dieses Verfahren einleitet. Das können jetzt nicht du, ich oder Herr Schlegel machen. Wir können jetzt nicht einfach nach Karlsruhe laufen und sagen, wir wollen jetzt, dass die Partei verboten wird, sondern es muss aus der Politik kommen, richtig?
2: Ja, jeder kann eine Verfassungsbeschwerde beim Bundesverfassungsgericht einreichen, das Jedermannrecht, das geht gut. Das funktioniert nur im Parteiverbotsverfahren, auch aus guten Gründen, gibt es nur drei Spieler, die überhaupt ein solches Verfahren anstreben können. Die Bundesregierung, der Bundesrat und der Bundestag. Und keiner von den dreien konnte sich bislang entschließen, überhaupt einen solchen Antrag zu stellen. Und solange es keinen Kläger gibt, gibt es auch keine Entscheidung eines Gerichts.
0: Gut, jetzt hatten wir in der Anmoderation bereits gesagt, dass jetzt jüngst ein Gutachten veröffentlicht wurde, das relativ mit Beweisen unterfüttert zeigt, dass also ein Verbotsverfahren auch durchaus gerechtfertigt ist. Und es gab ein ähnliches Gutachten ja schon 2023. Also diese Impulse quasi, dieses Verbotsverfahren einzuleiten, sind schon häufiger da gewesen. Warum ist es bis jetzt eigentlich noch nicht passiert?
2: Ja, das ist eine gute Frage, die mich beschäftigt, und der gehen wir eben in dem Podcast nach. Also wir haben 10 Folgen, um genau mit dieser Frage uns zu beschäftigen. Mhm. Und es gab ja ein Verfahren, das muss man, oder zumindest den Versuch, also der Deutsche Bundestag hat mit Marco Wanderwitz ja eine Initiative unternommen. Es gab schon fast, also rund 130 Abgeordnete, die unterschrieben haben, ja, wir wollen einen solchen Antrag stellen. Dann ist die Ampel gescheitert, dann ist die Diskontinuität, also Gesetzesvorhaben, die aus einer Periode kommen, die dann beendet wird, müssen wieder neu begonnen werden, und bis heute hat das keiner mehr aufgegriffen.
1: Mhm. Was ich so interessant finde bei diesem Podcast, dass ihr euch ja wirklich von der rechtlichen Ebene annähert, auf der juristischen Ebene, also hinterfragt, warum passiert hier noch nichts und was wären denn Voraussetzungen, oder auch warum muss dieses Verfahren eigentlich jetzt wirklich angestoßen werden? Wen hast du dir eingeladen für diesen Podcast, denn es gibt ja insgesamt, glaube ich, 12 Folgen, um das Ganze zu diskutieren?
2: Also wir wollen den Bogen natürlich möglichst weit ziehen. Wir haben auch nicht das juristische Fachpublikum vor Augen, sondern wirklich jeder, der sich für diese Fragen interessiert. Und den Fokus haben wir weit gezogen. Wir machen zum Beispiel einen historischen Rückblick. Hätte man Hitler verbieten können? Gab es damals ein Parteiverbotsverfahren gegen die NSDAP? Gab es überhaupt schon Parteiverbotsverfahren auch in der Bundesrepublik? Wie sind die ausgegangen? Wo sind die rechtlichen Herausforderungen? Was sagt eigentlich das Bundesverfassungsgericht? Wie sind die Voraussetzungen? Und das sind ganz spannende Fragen, jedenfalls dann, wenn man gute Gesprächspartner hat. Und die haben wir. Wir haben Professorinnen und Professoren, die aus dem Verfassungsrecht kommen. Wir haben einen ehemaligen Bundesverfassungsrichter. Wir haben Journalisten, die sich ganz, ganz lange damit schon beschäftigt haben. Und das ist eine bunte Mischung. Und ich muss sogar sagen, mir persönlich macht das richtig viel Spaß. Und ich lerne auch was auf meinem eigenen Podcast.
0: Ich habe auf alle Fälle auch was gelernt. Wenn ihr euch auf afdvorgericht.de vorbeiklickt, seht ihr, da sind jetzt zwei Folgen im Grunde online. Eine Folge 0, wer hier spricht und warum ist diese übertitelt, und Folge 1, warum überhaupt ein Verbotsverfahren. Und ich hatte gestern mir die erste Folge angehört und du hattest gerade auch schon diesen historischen Bezug genannt. Was mich auch überrascht hat, diese Parallelität eigentlich auch, denn vor fast genau 100 Jahren standen wir eben vor einer ähnlichen Frage mit der NSDAP, und vielleicht kannst du uns kurz nochmal einordnen, was da diese Parallelen sind und in welche Richtung es damals ging und in welche Richtung es dieses Mal hoffentlich nicht geht.
2: Ja, es ist immer diese Kollision zwischen der politischen Opportunität, also darf man eine Partei verbieten, ist das nicht undemokratisch? Also es geht eigentlich darum, wie wir unser Gemeinwesen verstehen. Und Demokratie heißt natürlich, die Mehrheit entscheidet, wir wählen, und wir müssen natürlich auch respektieren, wenn eine Partei gewählt wird, die wir nicht mögen. Nur, das hat eine ganz klare Grenze dann, wenn diese Partei sich außerhalb unserer Verfassung bewegt. Also es gibt eine rote Linie im Grundgesetz, und wenn sie da drüber geht, dann kann es auch keine Rolle spielen, wie viele Leute diese Partei wählen, dann ist einfach aus. Und diese Frage, die muss man halt klären. Man wirft es der AfD immer vor in der politischen Diskussion, aber niemand hat bislang die Initiative ergriffen zu sagen, ja, dann fragen wir ein Gericht. Und ein Gericht ist genau dazu da, das zu entscheiden. Es kann ja auch sein, dass das Verfahren nachher so ausgeht, die AfD ist nicht verfassungswidrig, dann müssen wir damit auch leben.
1: Uri Schellenberg ist bei uns zu Gast. Er ist Host eines neuen Podcasts AfD vor Gericht, und wir sprechen gleich weiter nach der nächsten Musik.

0: Screams. Das war neue Musik von den Blood Red Shoes, ihr Stück Screams auf Flux FM um 20 Minuten vor 9. Vor letzte Woche hat die Gesellschaft für Freiheitsrechte ein Gutachten veröffentlicht. 8 Expertinnen aus Verfassungsrecht und Rechtsextremismusforschung haben dieses Gutachten erarbeitet mit dem Ergebnis, die AfD ist nachweislich verfassungswidrig. Und seit dieser Woche gibt es einen neuen Podcast unter dem Titel AfD vor Gericht, der Podcast zum möglichen AfD-Verbotsverfahren. Und bei uns im Studio ist Podcast-Host Ulrich Schellenberg, Notaranwalt und ehemaliger Präsident des Deutschen Anwaltsvereins. Und wir haben vor diesem Song ja auch schon erste Punkte abgehandelt zu diesem möglichen AfD-Verbotsverfahren und zu diesem Podcast.
1: Ulrich, wir haben es gerade schon, oder du hast es auch gerade schon enthebelt. Es gibt ja immer wieder dieses Argument, auch von sehr prominenten Menschen in Deutschland, von prominenten JournalistInnen, PolitikerInnen. Die AfD dürfe man nicht verbieten. Schließlich würde ja eine große Menge an Menschen in Deutschland die Partei wählen wollen. Und es sei einfach undemokratisch, diese Partei dann so einfach zu verbieten. Hast du gerade schon gesagt, nein, das könne man schon machen in dem Moment, wo sich diese Partei nicht mehr im Rahmen unserer Verfassung bewegt, muss man das eigentlich tun. Dennoch wollt ihr ja kein Podcast sein, der für dieses Verbotsverfahren oder andersrum für ein Verbot wirbt, sondern es geht euch nicht darum, die Frage zu klären, muss die Partei verboten werden oder nicht, sondern ihr wollt einfach dieses Verfahren auch nochmal in den Mittelpunkt rücken. Wie kann es dann aber jetzt das Bundesverfassungsgericht eigentlich fabrizieren? Angenommen, es wird so ein Verfahren geben, welche Beweise müssten erbracht werden?
2: Also das ist natürlich das schärfste Schwert, das unsere Demokratie, unser Grundgesetz hat. Man muss auch ein ganz klein bisschen zurückblicken, wie sich das historisch entwickelt. Wir haben ja das Dritte Reich, die Nazizeit hinter uns gehabt und dann wurde das Grundgesetz entwickelt. Und da hat man sehr klar gesagt, es darf nicht sein, dass eine Partei quasi diese demokratische Verfassung wieder abschafft. Und deswegen gibt es dieses Parteiverbotsverfahren. Das Verfahren selber beim Verfassungsgericht ist sehr streng geregelt. Es gibt hohe Anforderungen, weil eben der Eingriff so groß ist. Das Argument mit der Demokratie greift eben dann nicht, wie beim Fußball, wenn ich das Spielfeld verlasse, dann bin ich auch nicht mehr Spieler. Also das Grundgesetz deckt eigentlich den Bereich ab, in dem wir uns demokratisch bewegen können. Wer rausgeht aus den Grenzen des Grundgesetzes, der spielt einfach nicht mehr mit. Und ob es jetzt eben aus ist oder nicht, das entscheidet das Bundesverfassungsgericht. Die Fragen, die zu klären sind, sind unglaublich komplex. Es reicht ja nicht zu sagen, na, Herr Höcke hat aber gesagt das. Ja, das mögen wir alles unappetitlich finden. Vielleicht ist es auch strafrechtlich relevant. Aber es reicht nicht, weil ich eine ganze Partei nur dann verbieten kann, wenn ich wirklich diese Aussagen auch der Partei als Ganzes zurechne. Und die AfD jetzt ganz konkret ist natürlich schon auch ziemlich clever. Die schreiben uns nicht auf, wir wollen massenhaft Deutsche mit Migrationshintergrund abschieben. Man arbeitet jetzt im politischen Bereich der AfD mit Chiffren, mit Andeutungen. Man geht vor, man geht wieder zurück. Und da entsteht ein Gesamtbild, wie aus kleinen Mosaiksteinchen. Und das ist ja auch die große Tat, die die Gesellschaft für Freiheitsrechte mit diesem ganz, ganz wichtigen Gutachten gemacht hat, weil sie über mehr als ein Jahr diese ganzen kleinen Mosaiksteinchen zusammengesammelt hat. Viel mehr als der Bundesverfassungsgericht, als das der Verfassungsschutz bislang schon auf die Beine gestellt hat. Und insoweit kann man sich schon fragen, warum muss das eine private Initiative sein? Aber es ist eine private Initiative und dieses Gutachten wird, wenn der Antrag gestellt wird, im Rahmen eines solchen Parteiverbotsverfahrens eine gewichtige Rolle spielen.
0: Jetzt hattest du uns im Zwischengespräch schon über die Zeiträume, die so ein Verfahren mit sich bringen, berichtet. Du meintest, dass das auch mehrere Jahre dann in Anspruch nimmt. Das heißt, in der Zwischenzeit könnte die AfD dann auch durchaus in Regierungsverantwortung treten und dieses Verfahren sogar auch mit Entscheidungen durchaus negativ beeinflussen.
2: Ja klar, also man muss sehen, dass es, weil es das schärfste Schwert

0: ein Verfahren zu beginnen. Es ist ja auch schon stigmatisierend für eine Partei. Es kann ja nicht sein, dass man kurz vor einer Wahl sagt, die sind verfassungswidrig, stellen einen Antrag und dann habe ich da quasi meinen politischen Konkurrenten rausgenommen.
1: Also, was ja im Falle der NPD auch so passiert ist quasi, oder?
0: Ja, die NPD, da gab es zwei Verbotsverfahren, die dann aber auch beide nicht erfolgreich waren. Auch übrigens aus unterschiedlichen Gründen. Im ersten NPD-Verfahren hat man zu Recht, wie ich meine, gesagt, naja, wir können gar nicht genau trennen zwischen dem, was die V-Leute, die also vom Verfassungsschutz eingeschleust waren, gesagt haben und das, was die NPD wirklich meinte. Und ich kann ja nicht eine Partei verbieten, weil ich ein Mitglied des Verfassungsschutzes da drin habe, der besonders viel Stimmung macht. Und auch im zweiten NPD-Verfahren war es ein ganz spannender Gedanke. Man hat damals gesagt, naja, die NPD ist so unbedeutend, die ist zwar offensichtlich verfassungswidrig, aber die ist so unbedeutend, die können wir eigentlich laufen lassen. Das ist heute bei der AfD, vertritt es niemand mehr. Also unbedeutend kann man der Partei nicht unterstellen. Also dass sie planmäßig entschlossen ist, das umzusetzen, was sie vorhat. Also da gibt es ja nun wirklich gar keinen Zweifel mehr. Jetzt ist nur die Frage, können wir ihr nachweisen, was sie vorhat? Und da liegt die eigentliche Krux des Problems.
2: Ja, und das wird ein Haufen Arbeit werden. Ich will noch mal ein bisschen zurückgehen zur fast Anfangsfrage, weil wir haben ja gleich eingangs des Interviews kurz noch mal besprochen, warum eigentlich gibt es noch kein Verfahren? Warum stellt sich die Politik da vielleicht auch ein bisschen quer? Ich finde es ja auch ganz interessant, ihr besprecht in der ersten Episode zum Beispiel auch, ne, wir sehen es alle, die AfD wird aus sämtlichen Ausschüssen ausgeladen, darf keinen Vorsitz übernehmen, darf nicht mitmachen quasi. Keine Partei möchte mit dieser Partei zusammenarbeiten, aber irgendwie kommt eben auch kein Verbotsverfahren in Gang. Dabei müsste man doch wirklich ein großes gesteigertes Interesse daran haben, das jetzt ein für alle Mal zu klären und nicht immer nur zu sagen, nee, ihr dürft nicht, wir wollen das nicht, sondern eben auch eine rechtliche Grundlage dafür zu haben. Warum ist es, welches Kalkül steckt dahinter, das nicht nach vorn zu treiben?
0: Also die Goalkeeper sind tatsächlich im politischen Bereich. Jetzt kann man die dreimal durchgehen. Also bei der Bundesregierung habe ich persönlich viel Verständnis dafür, dass die einen solchen Antrag nicht stellt. Die sind zu stark im alltäglichen politischen Bereich. Also die haben eigentlich andere Aufgaben. Der Bundestag wäre aus meiner Sicht eigentlich auch demokratisch legitimiert, einen solchen Antrag zu stellen. Und ich brauche eine Mehrheit. Und wenn ich die Mehrheit nicht habe, dann kann ich den Antrag nicht stellen. Und jetzt haben natürlich viele Abgeordnete ganz unterschiedliche Intentionen. Die einen sagen, das lasse ich mir nicht bieten, ich will das jetzt geklärt wissen. Andere sagen, was passiert denn, wenn die AfD verboten wird? Wer hat denn dann die Mehrheit? Ist dann auf einmal das, was wir als Koalition haben, vielleicht vorbei? Man muss wissen, wenn die AfD tatsächlich verboten wird, dann sind alle Mandate, die die AfD hat, von einer Minute auf die andere weg. Und damit gibt es eine vollkommen neue Situation, weil die AfD eben so stark ist. Und dass da einzelne Politiker sagen, oh hoppla, das bringt mir aber meine Lebensplanung durcheinander, das ist ja vielleicht menschlich nachvollziehbar, hat aber nichts mit der Verantwortung zu tun, die ich als Bundestagsabgeordnete oder als Bundestagsabgeordneter wirklich wahrnehmen muss. Und wenn es darum geht, dass sich die Anhaltspunkte so verdichten, und das Gutachten der Gesellschaft für Freiheitsrechte hat es ja deutlich gemacht, dass es sich verdichtet. Und zwar sehr, sehr professionell. Ja, dann muss ich auch diesen Schritt gehen und kann mir nicht überlegen, was macht das eigentlich mit meinen Altersbezügen. Dafür haben wir unsere Abgeordneten nicht gewählt.
1: Das waren nur ganz, ganz kleine Einblicke in die Gespräche, die euch in den nächsten Wochen erwarten. Im Podcast AfD vor Gericht, im Gespräch mit Expertinnen, Experten aus Recht, Politik, Wissenschaft und Journalismus, ist Ulrich Schellenberg, Anwalt, Notar und ehemalige Präsident des Deutschen Anwaltvereins, der hier auch gerade bei uns im Studio war. Und Folge 1 ist bereits online, afdvorgericht.de ist die Adresse und die nächsten Folgen werden in den nächsten Wochen erscheinen. 12 insgesamt?
0: 12 insgesamt, jeden Sonntag. Eine neue Folge.
1: Also alles zu einem möglichen AfD-Verbotsverfahren, die Prozesse dahinter, die Strukturen dahinter und ja, die Fragen und vielleicht auch Antworten im Podcast.
2: Auf alle Fälle eine Hörempfehlung von uns. Mögen diesen Podcast wirklich viele, viele Leute hören. Dankeschön, Ulrich. Schön, dass du da warst.
0: Ich habe zu danken. Dankeschön.
1: Tschüss.

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0: Rainer mit ihrem Stück Brake Lights, die regelmäßig gecheckt werden sollten, die Bremslichter, auch unabhängig von einer anstehenden TÜV-Prüfung. Sowieso immer sehr praktisch, wenn der Mensch, der hinter einem fährt, auch sieht, ob man bremst oder nicht. 8.56 Uhr.
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1: Nein. Mit Sebastian Pasotti. Schon vor dem offiziellen Ende des Tankrabatts haben viele Tankstellen die Preise erhöht. Teilweise ging es schon gestern um mehr als 20 Cent nach oben. Offiziell ausgelaufen ist der Tankrabatt um Mitternacht. Damit entfallen die knapp 17 Cent Steuererstattung. Der ADAC geht davon aus, dass es heute Mittag zum nächsten großen Preissprung kommen wird. Heute zum 1. Juli treten einige Änderungen in Kraft. So heißt das Bürgergeld jetzt Grundsicherung. Die Höhe ändert sich nicht, es sind aber härtere Sanktionen geplant. Wer zum Beispiel keine Bewerbungen schreibt oder eine Fördermaßnahme abbricht, bekommt künftig weniger Geld. Außerdem sinkt heute die Luftverkehrssteuer. Flugtickets könnten etwas günstiger werden. Die EU geht gegen die Flut von kleinen Paketen, vor allem von Billiganbietern aus China, vor. Bisher konnten Pakete mit einem Warenwert von unter 150 Euro zollfrei in die EU eingeführt werden. Ab sofort wird beispielsweise auf Pakete von Internethändlern wie Temu oder Shein eine neue Abgabe erhoben. Pro Produktkategorie im Paket werden 3 Euro fällig. Im vergangenen Jahr kamen im Schnitt täglich 16 Millionen Kleinsendungen in der EU an, die meisten aus China. Kurz vor der Sommerpause wollen Union und SPD einen Durchbruch bei ihrem Reformpaket schaffen. Der Koalitionsausschuss trifft sich heute im Kanzleramt. Es geht unter anderem um eine Steuerreform. Vizekanzler Klingbeil hat 2 Vorschläge vorbereitet. Er will Gering- und Durchschnittsverdiener um mehrere hundert Euro jährlich entlasten und dafür Spitzenverdiener stärker belasten. Wegen der vielen Themen heute gehen Beobachter davon aus, dass das Treffen länger als einen Tag dauern könnte. Berlin hat ein Müllproblem. Wirtschaftssenatorin Giffey macht im Tagesspiegel nun Vorschläge, wie die Stadt das Problem in den Griff bekommen könnte. Giffey will unter anderem, dass die BSR kostenlos Sperrmüll abholt, einmal pro Jahr und Haushalt. Gut fände sie zudem, wenn die BSR mehr Orte in der Stadt nass kärchern könnte, also mit einem Wasserhochdruckreiniger säubern könnte. Giffey will mit der BSR nun über ihre Vorschläge sprechen. Bei der Fußball-WM hat Frankreich das Achtelfinale erreicht. Die Mannschaft setzte sich im Sechzehntelfinale mit 3:0 gegen Schweden durch. Vorher hatte sich schon Norwegen mit einem 2:1 über die Elfenbeinküste für das Achtelfinale qualifiziert. Ebenfalls eine Runde weiter ist Co-Gastgeber Mexiko dank eines 2:0 gegen Ecuador.
2: Und soweit das Neueste aus der Flux FM Nachrichtenredaktion.
3: Dankeschön, Sebastian. Wir haben zurzeit, Schligi, hast du aufs Thermometer geguckt? Ich habe gar nicht drauf geguckt.
4: 20 Grad.
3: 20 Grad in Berlin und werden heute maximal 23 Grad bekommen. Das ist also so ein Tag, wo man sich mal ein bisschen entspannen kann, wo man vielleicht auch den einen oder anderen Regentropfen noch abbekommt. In den nächsten Tagen dann wird das vielleicht auch noch ein bisschen mehr werden. Morgen sind auf alle Fälle noch mehr Niederschläge angesagt. Die Temperaturen dann allerdings auch wieder bei 27 Grad. Und wechselhaftes Wetter in den nächsten Tagen. Irgendwo zwischen 22 und 27 Grad, immer mal ein bisschen Sonne, mehr Wolken als Sonne und auch immer wieder ein bisschen Niederschlag.
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4: Durchaus relevant auch zu erwähnen, dass erstmal nicht für die nächsten anderthalb Wochen eine weitere Hitzewelle vorhergesagt ist, zumindest jetzt in der Prognose, was ich sehr beruhigend finde, denn meine Ventilatorenbestellung ist ja für Ende Juli in der Lieferung quasi angesetzt, deswegen hoffe ich, dass ich bis dahin noch gut durchkomme.
3: Ja, ich drücke die Daumen, Schligi.
4: Dass er überhaupt kommt, da drücke ich auf alle Fälle die Daumen. So, Biba Dubi jetzt hier mit California, 4 Minuten nach 9, am Mikrofon Katja Berg.
3: Und Sascha Schligel.
4: Guten Morgen.

0: Ja, während der Kaffee gerade so durch die Maschine läuft, die Sonne so aufgeht, man sich so ein bisschen anzieht, frisch macht, in den Tag startet, läuft diese Musik. Ich finde, es ist so der absolute Aufsteh-Soundtrack. Jedes Mal. Jamie Lee Dell, Another Day. Vielleicht jetzt nicht heute an diesem doch etwas trüberen Mittwoch, aber ansonsten so ein Sonntagmorgen mit Jamie Lee Dell ist einfach ein super Start.
1: Funktioniert auch immer, Schlegi. Also auch bei immer. So einem Wetter wie heute, finde ich, Da braucht man wahrscheinlich dann eher Jamie Lee Dell, damit man den Fuß vors Bett bekommt. Bilderbuch jetzt als nächstes mit Push Reality. Das ist neue Musik aus Österreich. Klingt in etwa so, wie wenn Schlegi und ich morgens versuchen auszustehen.
0: Oder Sport machen.
1: Oder so.
0: So, jeder Liegestütz.
1: Guckst du eher in meine Richtung, ne?

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0: 9:21 ist es und es war Musik von Joy Crooks hier bei Superfrüh.
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2: Letztes Jahr hat sie bei uns im Fluxbau gespielt. Da war sie gerade mal 18 Jahre alt. Jetzt letzte Woche hat sie hier bei uns auf der Dachterrasse gespielt und mittlerweile ist sie 20. Was ich immer noch gar nicht glauben kann, als ich sie gesehen habe und gehört habe hier auf unserer Dachterrasse, war ich die ganze Zeit so, boah krass, wie alt ist sie? Anfang 30? Also so einfach so eine gestandene Bühnenpersönlichkeit. Aber nein, sie ist noch blutjung. Jacotine, eine tolle Stimme, die natürlich auch voll in die Richtung von Amy Winehouse schlägt. Ja, und eine Künstlerin, die wir wahrscheinlich so in der kleinen Runde wahrscheinlich in Zukunft nicht mehr oft erleben werden, beziehungsweise gar nicht mehr. Ich glaube, sie wird auch irgendwann auch groß durch die Decke gehen. Hier hören wir ihr Stück Tell Me I Heard It From My Father. Das ist Jacotine aus Australien. Hier auf Flux FM.

0: Tja, da werden schon ganz sanft die Hüften geschwungen bei dieser Musik. Kings of Convenience mit I'd Rather Dance With You. Gleich ist es 10:30.
1: Der Wrangel-Kiez in Kreuzberg ist ein Kiez, der eigentlich stadtbekannt ist. Vor allen Dingen auch für die Leute, die dort wohnen, weil sie einfach sehr, sehr engagiert sind. Weil sie natürlich auch in unmittelbarer Nachbarschaft des Görlitzer Parks sind. Bisi im Kiez ist eine Initiative, die man seit Jahren kennt. Man weiß, die Leute hängen sich rein für ihren Kiez. Und heute Abend gibt es eine Kundgebung für die Wrangelstraße 70. Die sich seit Jahren eigentlich einem Entmietungszustand ausgesetzt fühlt. Was dahinter steckt, das klären wir gleich nach der nächsten Musik.
0: Von Sky Newman. Oh.

0: Sky Newman und wow, da muss jemand Dampf ablassen. Hier gerade gehört auf Flux FM bei Super Früh.
1: Erklär doch mal, was meinst du mit Dampf ablassen?
0: Ich kann den Titel von hier aus nicht erkennen.
1: F, U, and U, F, fuck you and your friends. Ja, also da werden da gleich alle abgewiegelt.
0: Da haben wir es doch.
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1: Ja, aber das ist doch vielleicht gleich die passende emotionale Einstimmung auf das nächste Thema, denn die Lage auf dem Berliner Wohnungsmarkt ist immer angespannter. Das ist jetzt keine Überraschung, kein Geheimnis. Wer eine halbwegs bezahlbare Wohnung hat, kann sich glücklich schätzen. Doch auch dann sind MieterInnen immer häufiger den Repressalien, muss man ja schon fast sagen, ihrer VermieterInnen ausgesetzt. Stichwort Entmietung. Also das bewusste Rausekeln von Menschen aus ihren Wohnungen, oft mit unlauteren Methoden.
0: Ja, in unserer unmittelbaren Nachbarschaft hier bei Flux FM im Wrangel-Kiez kämpfen BewohnerInnen seit Jahren gegen die Verwahrlosungen ihres Hauses. Konkret in der Kreuzberger Wrangelstraße 70 fällt zum Beispiel immer wieder der Hausstrom aus. Im Winter werden die Heizungen teilweise abgeschaltet. Viele Wohnungen stehen einfach leer. Und das ist ein Zustand, den die MieterInnen sich nicht mehr gefallen lassen wollen. Heute Abend um 19 Uhr rufen sie gemeinsam mit der Initiative Bis im Kiez zur Demo bzw. zur Kundgebung auf. Und was genau dem Vermieter vorgeworfen wird oder aber auch der Politik, das wollen sie uns jetzt erzählen. Hallo Philipp von der Initiative Bis im Kiez und hallo Soran, Mieter in der Wrangelstraße 70.
3: Ja, hi.
1: Schönen guten Morgen. Philipp, vielleicht kannst du uns nochmal kurz mit zur Initiative nehmen. Bis im Kiez, ihr setzt euch schon seit vielen Jahren ja eigentlich für die Belange der MieterInnen im Kiez ein. Was macht ihr eigentlich jetzt genau mit dieser Initiative und auch heute Abend?
3: Ja genau, also wir haben uns vor 11 Jahren gegründet, als in der Wrangelstraße ein türkischer Gemüsehändler gekündigt wurde. Mhm. Da hat es den Nachbarinnen und Nachbarn einfach gereicht. Wir haben angefangen, uns zu organisieren, zu protestieren gegen Verdrängung. Seitdem arbeiten wir gemeinsam in unserer Freizeit als Nachbarinnen und Nachbarn, eben halt ohne jegliche staatliche oder irgendwie Unterstützung, solidarisch miteinander, um uns zu unterstützen, um uns gemeinsam zu wehren, Öffentlichkeitsarbeit zu machen gegen Verdrängung und eben für den Erhalt unseres Kiezes, in dem wir eigentlich alle seit vielen Jahren irgendwie oder viele seit vielen Jahren, andere sind dazugekommen, aber letzten Endes gerne wohnen, obwohl die Verhältnisse wirklich schwierig sind. Nicht nur auf dem Wohnungsmarkt, sondern auch insgesamt. Mhm. Was wir machen, ist halt jetzt konkret die Mieterin in der Wrangelstraße 70 zu unterstützen, weil irgendwann reicht es halt auch mal. Da ist seit Jahren, ihr habt es schon angetextet, steht da fast das halbe Haus leer. Seit über einem Jahr wird da nicht mehr gereinigt. Im Winter ist Wochen, Monate lang das Gas abgestellt gewesen. Es gab eigentlich keine Heizung. So, ne? Also bei Minusgraden, der Winter war ja nicht ganz so soft. Und jetzt neulich wurde der Hausstrom abgestellt und so weiter. Es passiert eigentlich so überhaupt nichts. Der Eigentümer ist nicht erreichbar in der Regel. Und obwohl man das seit Jahren eigentlich auch dem Bezirksamt meldet, passiert kaum was. Ne? Mhm. Also die Behörden sind offenbar entweder überfordert oder ja, die Eigentümer haben halt nutzen ihre rechtlichen Möglichkeiten so weit aus, auf dem Rücken eben halt der Mieterin. Und ja, ich finde das unmöglich.
0: Soran, du bist selber Mieter in der Wrangelstraße 70, hast das also auch alles miterlebt. Wie hast du diese Zeit erlebt?
4: Ja, also,
0: und erlebst sie ja noch.
4: Ja, ich erlebe sie noch. Es ist irgendwie, man wird da reingeworfen. Also wie gesagt, ich bin erst in der Mieter. Ich bin kein Mietexperte, ich bin auch kein Profimieter. Das heißt, man wird in so einen Prozess geworfen, unfreiwillig, und muss sich erkundigen, ja, also mit Mietrechtsanwälten etc. Aber alle sind irgendwie überfordert. Was soll da nicht sagen, wenn die Behörden überfordert sind? Philipp hat es erzählt, was abgestellt wurde, was nicht funktioniert in dem Raum. Und die Zukunft ist komplett unklar. Das ist für uns. Es ist nicht klar, ob die Heizung gehen wird jetzt im nächsten Winter. Deshalb haben wir jetzt diese einfach sehr pragmatische Initiative also begonnen. Wir haben uns als Mieterinnen zusammengetan etc. und kommunizieren auch untereinander. Das sind wir erstmal der erste Schritt, dass man nicht allein ist. Und dann hat man irgendwie zumindest die Möglichkeit, sich zu informieren. Das ist das Erste, weil die Sachlage ist sehr komplex. Ich habe mehrere Termine bei Rechtsanwälten gehabt und die müssten sich viel intensiver, viel länger damit beschäftigen, weil im Kern des Problems besteht darin, dass der Wohneigentum quasi wie jedes andere Privateigentum gehandelt wird. Das heißt, die machen, was sie wollen damit, können damit machen, was sie wollen. Und man hat mir gesagt, ja, Behörden, selbst wenn sie rechtlich quasi, wenn sie juristisch im Recht sind, kommen nicht hinterher bei Verfahren. Es gibt offensichtlich sehr viele Fälle dieser Art. Und das ist jetzt unser Fall. Ich kann nur quasi bis zum eigenen Tellerrand Wohnungsrand blicken. Das ist quasi der Zustand. Also es geht um die Zukunft. Also wie wird der nächste Winter sein?
0: Ja. Genau, das wisst ihr jetzt noch nicht. Jetzt würden wir als Außenstehende natürlich sagen, ja, aber das kann doch nicht sein. Es gibt einen Eigentümer, es gibt einen Vermieter, da muss es doch auch eine Hausgesellschaft geben, die sich darum kümmert. Nicht eine Gesellschaft, sondern wie heißt es gleich?
1: Hausverwaltung,
0: die sich darum kümmert. Der darf doch nicht so einfach den Strom abstellen. Ihr zahlt doch auch Miete, das kann nicht sein.
4: Tja.
0: Aber ist so. Das geht dann. Und da bewegt er sich tatsächlich auch in dem rechtlichen Rahmen.
4: Tja, das ist die Frage, ne? Ob der diese Spielräume, die werden ja auch kreiert, dadurch, indem man Behörden testet. Also wie weit kann ich gehen und das mache ich dann. I do it because I can, heißt es im amerikanischen Business. Ja, also wenn du irgendwie eine Machtposition hast, nutzt du die Spielräume. Und ein Mietrechtsanwalt hat mir gesagt, ja, die Berliner, vor allem die Berliner Richter und Richterinnen, sind eher so vermieterfreundlich, sagen wir es mal so. So, und wenn einem das ein Rechtsanwalt sagt, dann steht man irgendwie ziemlich blöd da als Mieter. Es ist eine Unrechtssituation, besteht darin, oder ein Ungleichgewicht, dass ich quasi als Mieter jede kleinste Kleinigkeit beachten muss. Während von Vermieterseite quasi, der macht erstmal so, was er so denkt. Aber wenn ich jetzt eine Deadline setze zur Reparatur eines Durchlauferhitzers, die zu kurz ist, wird das vor Gericht dann irgendwie, wird mein, wie soll ich sagen, der Mietabzug, den ich dann vornehme, wird dann womöglich abgewiesen. Wenn ich nicht alle diese kleinsten Kleinigkeiten beachte. Und das Witzige ist, nicht mal ChatGPT weiß Bescheid. Also diese Maschinen, die alles wissen, selbst da, die sind überfordert. Was soll ich dann als Mieter sagen?
0: Also ihr werdet quasi auch schon zum Spielball zwischen diesem Vermieter / Eigentümer und der Politik.
1: Ja, und was ihr euch vielleicht auch von der Politik wünscht und was diese Initiative und vor allen Dingen auch die Kundgebung heute vielleicht im möglichen Fall erwirken wird oder könnte, das besprechen wir gleich nach Musik von den White Lies. Hier mit ihrem Stück Juice.

0: Die White Lies mit Juice hier auf 100,6 Flux FM, 9.43 Uhr. Wie heißt so schön? Think global, act local. Also global denken, lokal handeln. Das tun wir aktuell auch gerade mit unseren beiden Gästen. Wir befinden uns in direkter Nachbarschaft in der Brangestraße 70. Dort in einem verwahrlosten Haus sind Menschen seit einiger Zeit wirklich einer Situation ausgesetzt, die schon fast einer Entmietung nahe kommt. Also den Interessen des Vermieters gegen die MieterInnen. Und deswegen soll es heute Abend eine Kundgebung geben. Und bei uns im Studio sind nach wie vor Zoran, ein Mieter der Brangestraße 70, und Philipp von der Biesenkiez-Initiative, die Nachbarschaftsinitiative, die diese Kundgebung heute Abend organisiert.
1: Zoran, du hast gerade schon mal von den Zuständen erzählt im Haus. Es gibt auch viel Leerstand, der eben nicht neu besetzt wird. Auch das ist ja was man gar nicht in den Kopf bekommt, weil man sagt, ja, aber warum werden die nicht wieder vermietet, diese Wohnung? Da muss auch der Vermieter irgendein Interesse dran haben. Da sagt ihr, ja, das sind alles Zahlen, die da eine Rolle spielen, und Gegenrechnungen. Also er erwartet quasi bestimmte Sachen, die, also alles Kalkül letztendlich. Eine Frage noch ganz schnell. Es gibt ja auch in der Wrangel 70 noch, oder ist geplant,

0: verlängert, den Hundekuss. Das war ein populärer Laden bei uns im Kiez, der so Tiernahrung verkauft hat. Seitdem steht der Laden leer. Er hat eigentlich nur ein Schild angebracht, Social Living. Und ich finde, das ist sowas von zynisch. Also so wie er die Mieterin behandelt, das ist sowas von unsozial. Letzten Endes hat er so getan, als ob er eben da ein Projekt macht für obdachlose Frauen, wo sich alle bei uns im Kiez natürlich irgendwie drüber freuen würden. Faktisch passiert ist überhaupt nichts. Und ich würde auch sagen, er hat sich auch völlig disqualifiziert, so wie er eben halt mit seinen Mieterinnen umgeht, für so ein Projekt überhaupt Geld vom Senat zu kriegen. Das Problem, was wir eigentlich haben, ne, also du hast ja auch gerade gesagt, Leerstand. Seit Jahren steht da das halbe Haus leer. Leute suchen händeringend irgendwie Wohnungen. Also ich kenne auch einen Haufen Leute, die gerade dringend eine Wohnung brauchen. Das geht nicht. Und es passiert einfach behördlicherseits viel zu wenig. Ich würde mir mal wünschen, dass diese sogenannten Law-and-Order-Parteien tatsächlich mal Law-and-Order im Sinne der Mieterinnen und Mieter anwenden würden und irgendwie dafür sorgen, dass Gesetz eben halt auch umgesetzt wird. Weil es ist nicht erlaubt, dass irgendwie Wohnungen die ganze, also jahrelang zweckentfremdet leer stehen, ne? Also ich finde, das ist wirklich ein Skandal.
1: Jetzt gibt es heute Abend um 19 Uhr diese Kundgebung und wahrscheinlich wollt ihr dann eben erstmal auf die Situation aufmerksam machen und dann eben direkt auch einen Appell an die Politik, an den Bezirk, an ja die Stadt Berlin richten. Du hast es gerade eben schon angesprochen. Also ihr habt da direkte Forderungen an die politische Seite.
0: Ja, genau. Also erstmal, man muss aufmerksam machen auf so ein Problem. Das ist ja auch nicht der einzige Fall. Wirklich in Friedrichshain-Kreuzberg gibt es ganz viele ähnliche Fälle. Deshalb gibt es auch so vom Bezirk ja sogar so eine AG Problemimmobilien. Das, ja, leider passiert dann immer viel zu wenig. Eigentlich wäre es nötig, dass wirklich mal, was weiß ich, in Berlin 100, 200 Leute eingestellt werden, die sich wirklich darum kümmern. Und in dieser Art von Vermietern, nicht alle sind ja so, aber diese Problem Vermieter letzten Endes denen auf die Pelle rücken und sagen, hey, was ist los? Und ändert mal
1: kümmert euch, ihr habt
0: kümmert euch, genau,
1: ja.
0: Ihr habt Eigentum verpflichtet.
1: Ja.
0: So, und das wäre halt irgendwie wirklich cool und wir wollen ja natürlich irgendwie, dass da was passiert im Sinne der Mieterin, weil so hat es gesagt, wenn der Winter jetzt irgendwie kommt und alle haben jetzt irgendwie Schiss, funktioniert die Heizung wieder nicht, was ist los? So, ne? Also deshalb wäre es cool, wenn wirklich viele Leute heute Abend auf die Straße kommen zu unserer Kundgebung, wird viele Infos geben, Redebeiträge von Mieterinnen, aber auch von anderen betroffenen Häusern hier in Friedrichshain, zum Beispiel in der Petersburger 29 sind es ähnliche Probleme, ne? Auch schon seit Jahren. Und die befinden sich da auch seit Jahren schon in Rechtsstreitigkeiten mit dem Eigentümer. Aber ja.
2: Sind denn die Leute vom Bezirksamt auch eingeladen?
0: Naja, wir haben die informiert, ne? Ob die kommen, weiß ich nicht. Wir sind jetzt auch nicht so scharf drauf, dass die dann da irgendwie ewig lange Reden halten und sich da irgendwie rauswinden, aber die sollen sich das anhören und die sollen endlich was machen. So, das ist, glaube ich, unsere Botschaft.
1: Ja, ich habe auch das Gefühl, dass dieses Projekt oder diese Kundgebung auch stellvertretend ist für viele andere ja, Immobilien in dieser Stadt und quasi wie so ein Exempel statuiert werden könnte. So könnte es funktionieren und quasi an einem Beispiel eurer Aktion und Initiative könnte man quasi auch so ein bisschen Schule machen.
0: Ja, also früher, vor 5 Jahren, gab es noch das Vorkaufsrecht. Ne? Da konnten die Bezirke sozusagen zugunsten Dritter, gemeinwohlorientierter, ne, entweder eine landeseigene oder eine Genossenschaft, eben so ein Haus, wenn das verkauft wird, beispielsweise jetzt auch, weil der Eigentümer insolvent ist, so wie dieser jetzt wahrscheinlich, das aufkaufen und somit die Mieterinnen schützen. Das hat das Bundesverwaltungsgericht irgendwie kassiert. Jetzt soll es wieder eingeführt werden, pro forma, aber eigentlich ist es noch viel weniger möglich als vorher, weil die Behörden verlangen jetzt allen Ernstes nur noch von den Eigentümern, dass die sich an Recht und Gesetz halten. Da steht, die haben gar nicht mehr die Möglichkeit, früher ging das über so Abwendungsvereinbarungen, die der Eigentümer dann unterschreiben musste, dass man sagt, okay, ihr dürft die nächsten 20 Jahre keine Modernisierung da machen, die Leute müssen da wohnen bleiben können, die Mietsteigerungen müssen in so einem Rahmen bleiben und. All das ist gar nicht mehr möglich. Also das ist halt auch ein völliges Versagen so einer Bundespolitik. Und trotzdem können natürlich Bezirke oder auch hier das Land irgendwie könnte viel mehr machen, muss viel mehr machen. Und ich hoffe, dass das tatsächlich auch passiert und nicht nur in Wahlkampfzeiten dann nette Sachen erzählt werden.
2: Die Zivilgesellschaft an der Stelle funktioniert also. Wissim Kiez ist mal wieder mit dabei und solidarisiert sich auch mit der Wrangel 70. Und wir hoffen natürlich, dass sich mit euch heute auch sehr, sehr viele Leute solidarisieren und auftauchen. 19 Uhr geht es los in der Wrangelstraße 70 im Wrangel Kiez in Kreuzberg. Dankeschön, Soran. Dankeschön, Philipp. Schön, dass ihr uns da wart und auch noch ein bisschen die Problematik aufgedröselt habt.
0: Ja, danke euch.
1: Wir wünschen euch auf alle Fälle viel Glück auch für die Zukunft. Super.

0: Ja, zu 100% meine Tätigkeit in der letzten Woche. Skinny Dipping. Almost Monday haben wir hier das etwas leicht bekleidete Baden besungen um 9.56 Uhr.
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0: Ja, und obendrauf Bier von Berlin, Berliner Mildes Lager, und es gibt Pizza zu essen. 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Die Sauna, eine Band, die auch deutschsprachigen Indie-Rock auf die Tanzfläche bringt und das vor allen Dingen auch wahrscheinlich mit den ein oder anderen Schweißperlen auf den Stirnen, also auch durchaus energetischer.
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0: Ja, und wie tanzbar und schwitzig die Band Die Sauna sein kann, das zeigen sie euch hier schon mal mit dem Stück Ich liebe dich.

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2: Mit Sebastian Pasotti. Schon vor dem offiziellen Ende des Tankrabatts haben viele Tankstellen die Preise erhöht. Teilweise ging es schon gestern um mehr als 20 Cent nach oben. Offiziell ausgelaufen ist der Tankrabatt um Mitternacht. Damit entfallen die knapp 17 Cent Steuererstattung. Der ADAC geht davon aus, dass es heute Mittag zum nächsten großen Preissprung kommen wird. Heute zum 1. Juli treten einige Änderungen in Kraft. So heißt das Bürgergeld jetzt Grundsicherung. Die Höhe ändert sich nicht. Es sind aber härtere Sanktionen geplant. Wer zum Beispiel keine Bewerbungen schreibt oder eine Fördermaßnahme abbricht, bekommt künftig weniger Geld. Außerdem sinkt heute die Luftverkehrssteuer. Flugtickets könnten etwas günstiger werden. Die EU geht gegen die Flut von kleinen Paketen, vor allem von Billiganbietern aus China, vor. Bisher konnten Pakete mit einem Warenwert von unter 150 Euro zollfrei in die EU eingeführt werden. Ab sofort wird beispielsweise auf Pakete von Internethändlern wie Temu oder Shein eine neue Abgabe erhoben. Pro Produktkategorie im Paket werden 3 Euro fällig. Im vergangenen Jahr kamen im Schnitt täglich 16 Millionen Kleinsendungen in der EU an, die meisten aus China. Union und SPD wollen heute den Durchbruch bei ihrem Reformpaket schaffen. Die Spitzen der Koalition treffen sich im Kanzleramt. Es geht unter anderem um eine große Steuerreform. Vizekanzler Klingbeil will Entlastungen für Gering- und Durchschnittsverdiener, und zwar auch durch eine Mehrbelastung von Spitzenverdienern. Die Union will dagegen Steuerentlastungen für alle. Weil es viel zu beraten gibt, könnten sich die Verhandlungen im Kanzleramt bis in die kommende Nacht oder sogar länger ziehen. Wirtschaftssenatorin Giffey macht Vorschläge, um Berlins Müllproblem in den Griff zu bekommen. Im Tagesspiegel schlägt sie vor, dass die BSR bei jedem Berliner einmal pro Jahr kostenlos Sperrmüll abholt. Außerdem fände sie es gut, wenn die BSR mehr Orte in der Stadt mit einem Wasserhochdruckreiniger sauber machen würde. Den Kotti kriege man an manchen Stellen nicht mehr gefegt, so Giffey. Ihre Vorschläge werde sie nun mit der BSR besprechen. Frankreich, Norwegen und Mexiko stehen bei der Fußballweltmeisterschaft im Achtelfinale. Frankreich besiegte Schweden 3:0, Norwegen gewann gegen die Elfenbeinküste 2:1 und Mexiko besiegte Ecuador 2:0. Und soweit das Neueste aus der Flux FM Nachrichtenredaktion.
3: Dankeschön. Ja, hoch, da haben sich ein paar Tröpfchen hier auf unser Studiofenster verirrt. Sollte eigentlich erstmal gar nicht regnen, aber dann auch wieder schon vorhergesagt. Also ist heute alles so ein bisschen wechselhaft im wahrsten Sinne des Wortes. Es gibt da so eine Regenfront, die schon seit heute Vormittag quasi aus dem Südwesten Brandenburgs heranzieht. Eigentlich sollte sie so einen Bogen um Berlin machen, jetzt tropft es hier doch aber so ein bisschen. Also ja, heute immer mal wieder Regen, vor allen Dingen am Vormittag noch weiterhin und dann am Nachmittag, vor allen Dingen in Brandenburg, aber auch vielleicht hier in Berlin. Das Ganze heute bei maximal 24 Grad, wir sind aktuell bei 20 Grad. Morgen dann auch so ein Mix aus Sonne, Wolken und etwas Niederschlag bei 27 Grad. Der Freitag dann insgesamt wieder etwas entspannter, aber Richtung Wochenende ist dann auch schon wieder so ein paar Regenwölkchen vorhergesagt.
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4: Auf in den Vormittag, kurz nach 10 ist es. Und im Studio Katja Berg.
3: Und Sascha Schlegel. Guten Morgen.

0: Also ja, wenn man die Eintönigkeit des Alltags besingen müsste, vor allen Dingen auch vielleicht so ein bisschen mit Bezug auf eine weltweite Pandemie, dann kommt so eine Musik raus. Eat, Sleep, Wake vom Bombay Bicycle Club. Und dann wieder von vorne. Eat, Sleep, Wake. Und dann wieder von vorne. Eat, Sleep, Wake. So 11:50.
1: So, es ist...
0: Ist er jetzt fertig?
1: Gerade noch mitgeschrieben und so, aber ich glaube, ich habe es verstanden.
0: Ja.
1: So, Schlegi, es ist heute der 1. Juli. Nicht nur für dich, nicht nur für mich, sondern für uns alle. Ja. Und mit einem neuen Monat kommen natürlich auch neue Gesetze, neue Rechtmäßigkeiten auf den Plan, an die wir uns demnächst halten müssen, von denen wir vielleicht auch profitieren. Unsere Kollegin Nele-Marie Dietz hat einen kleinen Überblick.
2: Die Waschmaschine schließt nicht mehr richtig, der Rasenmäher springt nicht an oder das Smartphone hat einen Bildschirmschaden? Der Juli legt den Fokus auf Nachhaltigkeit. Bis zum 31. soll die EU-Richtlinie zum Recht auf Reparatur in Kraft treten. Heißt, ihr lasst kaputte Geräte vom Hersteller für einen angemessenen Preis während der üblichen Lebensdauer reparieren, anstatt sie einfach wegzuwerfen. Es geht nachhaltig weiter. Dass E-Zigaretten besonders viel Müll machen, ist klar. Wo leere Geräte abgegeben werden, wissen viele nicht. Bis zuletzt konnten Altgeräte nur an Sammelstellen, Wertstoffhöfen und in Supermärkten abgegeben werden. Ab Juli sind Kioske, Tankstellen und Co. dazu verpflichtet, ausgediente E-Zigaretten zurückzunehmen. An allen Verkaufsstellen muss ausdrücklich über die Rücknahme informiert werden. Für unter 40 Euro den ganzen Monat unbegrenzt durch Deutschland fahren, das wird für Azubis in Brandenburg Realität. Urlaub, Ausflug oder Pendeln zur Arbeit. Mit dem neuen vergünstigten Deutschland-Ticket fahrt ihr ab diesem Sommer zum monatlichen Preis von 37,80 Euro alle Nahverkehrszüge. Vorher hat das Ticket 63 Euro gekostet. Was stattdessen steigt, ist die Rente. Angepasst an die diesjährige Lohnentwicklung werden die Renten um 4,24% erhöht. Heißt, für eine Standardrente bei durchschnittlichem Verdienst über 45 Jahre bedeutet die Anpassung 77,85 Euro im Monat.
0: Ja, und dann habt ihr es vielleicht heute auch morgen auch beim Tanken schon gemerkt. Der Tankrabatt wurde ja aufgehoben. Das heißt, ab heute sind Sprit und Diesel natürlich auch gleich mal 17 bis 20 Cent teurer geworden. Also vielleicht findet ihr noch ein paar Tankstellen. Nutzt die Gelegenheit, wenn ihr sie seht. Ansonsten ab heute dann eben die niedrigen Preise erstmal wieder vorbei.

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0: Lord mit Royals auf 100,6 Flux FM. Ein bisschen Verzögerung hier, ne? Oder?
1: Ja.
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1: Ihr seht es manchmal gar nicht, aber wenn hier Musik läuft, dann unterhalten wir uns, machen so andere Dinge und dann ist der Song mit einmal so vorbei und dann so huch.
0: Und dann geht der Zeigefinger hoch von Schlegi, ja, der dann auf sich zeigt, dann auf mich zeigt, dann auf sich zeigt, dann auf mich zeigt und das sind dann immer die Sekunden, in denen ihr nichts hört.
1: Ihr kennt vielleicht das englische Wort Honeymoon, steht für Flitterwochen, also quasi die Zeit, die die frisch verheirateten Liebenden gemeinsam verbringen. Jetzt wird aus den Flitterwochen und dem Honeymoon wird jetzt ein Honeymoan, ein honiges Stöhnen, wenn man so will, ein Honeymoan. Und Honeymoan ist eine Band, die sich jetzt mit Nzika zusammengetan hat für diesen neuen Song, Fall heißt er. Ja, und das ganze Bandprojekt insgesamt sowieso aus Südafrika und deswegen ist diese Zusammenarbeit mit dem südafrikanischen Sänger auch sehr naheliegend.

0: Ja, das war so der Song, mit dem sie dann zum Beispiel auch Pharrell Williams von sich überzeugte. Das Video ging damals ja ziemlich viral. Die junge Maggie Rogers sitzt im Studio, spielt Pharrell Williams ihr Stück Alaska vor und er nur so toll. Und hat sie seitdem an auch unterstützt. Und mittlerweile ist sie jetzt nicht mehr nur diejenige, die ihm Songs vorspielt, sondern ihr werden mittlerweile auch Songs vorgespielt, denn sie hat es mittlerweile auch geschafft, erfolgreich zu sein. Maggie Rogers hier mit ihrem Stück Alaska um 10.30 Uhr.
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2: Der Juni ist um, ein neuer Monat startet und auch im letzten Monat haben wir wieder rumgemeckert, viel Negatives gelesen, viel Blödes mitgenommen, was in der Welt so passiert ist und mal wieder ganz vergessen, dass es auch hoffnungsfrohe Botschaften gibt und zwar aus allen möglichen Ecken der Erde. Dafür gibt es aber Squirrel News, ein Team, was immer wieder auch gute, hoffnungsvolle Mutmacher-Botschaften zusammensammelt und wir gucken heute mal zurück, was es im Juni alles zu verkünden gab.
0: Ja, und von diesen Nachrichten kann uns natürlich Jonathan Widder erzählen. Er ist Gründer und Chefredakteur von Squirrel News und uns jetzt zugeschaltet. Schönen guten Morgen.
3: Hi, guten Morgen.
0: So, dann schieß mal los. Der Juni 2026. Was gab es an Meldungen, die uns mal wieder so ein bisschen das Licht am Ende des Tunnels sehen lassen?
3: Ja, also sehr viel Licht haben wir bei dem folgenden Projekt erkannt und erblickt. Da geht es nämlich um ein Startup aus Großbritannien, das das arktische Eis in Kanada wieder verdickt, indem es Wasser von unten, Meerwasser, hochpumpt über das Eis und bei minus 40 Grad schmilzt es dann sofort. Dadurch wird die Eisdecke dicker, reflektiert wieder mehr Sonne zurück in die Atmosphäre und die Erde heizt sich weniger auf. Was nach so einem Wochenende wie jetzt gerade natürlich uns allen sehr willkommen ist.
0: Okay, das bedeutet, man versucht quasi die Folgen der Klimakatastrophe damit so ein bisschen einzudämmen.
3: Genau, man dreht das alles ein bisschen wieder zurück. Das Eis muss vielleicht doch nicht ganz abschmelzen, wenn man das wirklich schafft, das jetzt großflächig auszubauen. Und man erkauft sich ein bisschen mehr Zeit, bis alles umgestellt ist auf erneuerbare Energien.
2: Die zweite Nachricht, die du mitgebracht hast, führt uns in die weltweiten Mangrovenwälder. Eine wahnsinnig wichtige Pflanze, sensationelles Gewächs, muss man sagen, das einen wichtigen Teil im Ökosystem einnimmt. Aber da sah es in den vergangenen Jahren eher schlecht aus, ne?
3: Genau, die Mangrovenwälder weltweit sind jahrzehntelang zerstört worden und weniger geworden. Und jetzt hat eine Studie rausgekriegt, dass sie schon seit einiger Zeit wieder wachsen. Also, dass insgesamt mehr Mangrovenwälder hinzukommen, als verloren gehen. Und das ist sehr wichtig, weil die sehr wichtig auch sind, um CO2 zu binden. Also es gibt Berechnungen, wonach die fünfmal so viel CO2 binden können wie tropische Regenwälder.
0: Okay, hat die Studie auch gesagt, was jetzt die Gründe dafür sind? Hat man den Tourismus eingeschränkt oder die Abrodung?
3: Ja, es geht tatsächlich um die Abholzung unter anderem. Die wurden abgeholzt, diese Mangrovenwälder, unter anderem für Aquakulturen und Palmölplantagen. Und jetzt werden die wieder geschützt und aufgeforstet an vielen Stellen und dadurch steigt es wieder insgesamt.
2: Okay, komm, einer geht noch, Jonathan. Gute Nachricht Nummer 3, her damit.
3: Genau, jetzt auch eine sehr interessante Nachricht, die uns alle betrifft und auch zum Urlaub passt, der jetzt ansteht. Die Online-Zeit in Deutschland geht erstmals zurück. Nach Jahren des Wachstums ist die Internetnutzung in Deutschland spürbar zurückgegangen. Das geht aus einer neuen Studie hervor. Und zwar nicht zuletzt aufgrund des Verhaltens jüngerer Menschen, die gezielt ihre Zeit am Smartphone reduzieren. Wer hätte es gedacht?
0: Ja, soziale Medien sind mittlerweile auch gar nicht mehr so beliebt bei den jüngeren Menschen und vielleicht ist da auch ein Trend zu erkennen.
3: Genau. Man merkt einfach, dass es irgendwann zu viel wird und insgesamt ist die Stundenzahl pro Woche im Schnitt von über 70 Stunden auf 67,4 Stunden gesunken. 5 Stunden weniger. Schon ganz gut und viele machen jetzt einfach was anderes und man merkt, dass das eben nicht alles ist, auf den Bildschirm zu schauen.
0: Sehr gut. Das waren gute Nachrichten. Wenn ihr auch noch mehr Positives aus der Welt und der Wissenschaft hören und lesen wollt, klickt euch auf squirrel-news.net und uns zugeschaltet war Jonathan Widder, Gründer und Chefredakteur dieser Plattform und hier mit einem kleinen Ausblick darauf, was der Juni uns an Positivem mitgebracht hat. Vielen, vielen Dank.
2: Rückblick. Dankeschön.
3: Danke ebenfalls.
2: Wir hören uns nächsten Monat. Ciao, ciao.
3: Bis dann.
0: Tschüss.
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0: Oscar McKay bei Super Früh auf 100,6 Flux FM.
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1: Aber ich muss auch dazu sagen, als dann diese Schwerter verschluckt wurden, musste ich dann manchmal schon mir die Hand vor die Augen nehmen und war so...
0: Musstest du schlucken?
1: Musste ich was? Das war das

0: Ja, seit 16 Jahren rollt sie da unentwegt in den Untiefen ihres emotionalen Innenlebens. Adele mit Rolling in the Deep. So, wir rollen jetzt hier mal aus dem Studio.
1: Ins Tiefe.
0: In die Untiefen unseres emotionalen Innenlebens, würde ich sagen.
1: Okay, alles klar. Wird gemacht. Wir melden uns dann aber morgen, wenn wir es wieder rausschaffen, heißt es, zurück. 6 Uhr sind wir wieder am Start.
0: Versunken in den Untiefen. Ja. So, wir sind heute sowieso sehr mobil unterwegs, auch hier mit den Akels. Gemeinsam mit Group Love wird hier nämlich auch erstmal geritten. Ride.
1: Ciao, macht's gut. Ron Stockler übernimmt.

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2: Mit Elke Martens. Berlin hat ein Müllproblem. Wirtschaftssenatorin Giffey macht im Tagesspiegel nun Vorschläge, wie die Stadt das Problem in den Griff bekommen könnte. Giffey will unter anderem, dass die BSR kostenlos Sperrmüll abholt. Einmal pro Jahr und pro Haushalt. Gut fände sie zudem, wenn die BSR mehr Orte in der Stadt nass kärchern könnte, also mit einem Wasserhochdruckreiniger sauber machen. Giffey will mit der BSR nun über ihre Vorschläge sprechen. In Deutschland wohnen viele junge Erwachsene noch bei den Eltern. Im vergangenen Jahr waren es 30% der 25-Jährigen, teilte das Statistische Bundesamt mit. Das ist ein leichter Anstieg von rund 2 Prozentpunkten gegenüber dem Jahr davor. Der Anteil der Söhne im Elternhaus lag mit 36% deutlich höher als der von Töchtern mit 23%. Im europäischen Vergleich verlassen Kinder in Deutschland ihr Elternhaus allerdings relativ früh. Das Durchschnittsalter in Deutschland ist 24 Jahre. Im Schnitt aller Länder der Europäischen Union waren es 26 Jahre. Und besonders früh ziehen junge Menschen in Nordeuropa aus, deutlich später in süd- und osteuropäischen Staaten. Heute zum 1. Juli treten einige Änderungen in Kraft. So heißt das Bürgergeld ab jetzt Grundsicherung. Die Höhe ändert sich nicht. Es sind aber härtere Sanktionen geplant. Wer zum Beispiel keine Bewerbungen schreibt oder eine Fördermaßnahme abbricht, bekommt künftig weniger Geld. Außerdem sinkt heute die Luftverkehrssteuer. Flugtickets könnten etwas günstiger werden. Und die Rente in Deutschland steigt mit dem heutigen Tag um gut 4,2%. Kurz vor der Sommerpause wollen Union und SPD einen Durchbruch schaffen bei ihrem Reformpaket. Der Koalitionsausschuss trifft sich im Kanzleramt. Es geht unter anderem um eine Steuerreform. Finanzminister Klingbeil hat 2 Vorschläge vorbereitet. Er will Gering- und Durchschnittsverdiener um mehrere hundert Euro jährlich entlasten und dafür Spitzenverdiener stärker belasten. Wegen der vielen Themen heute gehen Beobachter davon aus, dass das Treffen länger als einen Tag dauern könnte. Für Auszubildende in Berlin gibt es ab heute das Deutschland-Ticket günstiger. Das Abo kann ab sofort genutzt werden und es kostet 37,80 Euro im Monat statt der üblichen 63 Euro. In Brandenburg gilt das Ticket ab August, der Vorverkauf startet aber ebenfalls schon heute. Das Angebot gilt auch für Menschen im Freiwilligen, im Sozialen und im Ökologischen Jahr und im Bundesfreiwilligendienst. Soweit das Neueste aus der Flux FM Nachrichtenredaktion. Das Wetter heute den Tag über Wolken und ein wenig Sonne. Zeitweise ist auch schauerartiger Regen möglich bei um die 22 Grad. Nachts wolkig, aber trocken bei 15 bis 13 Grad.
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3: Und das heute an diesem Mittwoch mit Ron Stocklers. Schön, dass ihr dabei seid, ihr lieben Gnarls Barkley, jetzt crazy.

Wir haben es gleich 10 nach 11 an diesem Mittwoch. Kitschkrieg und Ennio hier gerade zu hören auf 100,6 Flux FM, nichts mehr. In 20 Minuten bekomme ich Besuch im Studio und da reden wir über ein ganz tolles Jubiläumsfestival, das aktuell im Humboldt-Forum stattfindet. Es geht um das große Jubiläum der Veranstaltungsreihe Berlin Global. Eine Ausstellung, die viel mehr ist als nur ein Blick auf Berlin, sondern auch ein Blick darauf hin, wie Berlin die Welt geprägt hat. Es geht um Verbindungen in die Welt, Einflüsse und Geschichten, die unsere Stadt mit allen anderen Winkeln der Erde verknüpfen. Was euch bei dieser Jubiläumsausgabe erwartet, darüber spreche ich in 20 Minuten mit den Verantwortlichen, die kommen bei mir bei Flux um halb vorbei. Auf dem Weg dorthin gibt's noch ein paar Songs, zum Beispiel diese Nummer von Holly Humberstone, Cruel World.

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0: Gleich haben wir es 11.20 Uhr. Es ist Mittwoch, der 1. Juli und das waren The Das, My Made Up Spook.
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0: Die gibt's von einer Musikerin, bei der wir sehr gespannt darauf warten, dass ein neues Album angekündigt wird. Gemeint ist Abby Coulibaly. Die hat nämlich jetzt schon 1, 2, 3 Tracks rausgebracht, aber nach ihrem Debüt 2023 fehlt bisher jede Spur von einem weiteren Album. Wir sind uns aber recht sicher hier bei Flux FM, das könnte sich bald ändern, denn mit Control hat sie erst im Mai eine neue Nummer rausgehauen und in die hören wir jetzt rein.

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0: Mittwoch, der 1. Juli. Ihr hört Flux FM gerade mit Soft Loved. Cord, wir haben es 11:30.
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0: Und das jetzt mit einem Blick in Richtung Humboldt-Forum. Dort findet seit 5 Jahren Berlin global statt. Ein Blick auf die Hauptstadt, der gleichzeitig die Grenzen Berlins verlässt. Einfach mal guckt, wie Berlin in Verbindung steht mit den Einflüssen und Geschichten, die die Welt mitgeprägt haben. Und dieses Wochenende könnt ihr da was ganz Tolles erleben, nämlich eine große, große Party. Es findet 5 Jahre Berlin global statt, das Jubiläumsfestival.
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0: Und was euch im Rahmen dieses Jubiläumsfestivals erwartet, an Ausstellungen, an Führungen, an Workshops und natürlich auch an Party, darüber freue ich mich sehr, mit 2 Personen zu sprechen, die beteiligt sind an Berlin global. Magdalena Bayer, die Programmmacherin für Berlin global, und Brenda Spiesbach, die Kuratorin von Berlin global, sind bei mir. Schön, dass ihr da seid, ihr beiden. Hallo.
3: Hallo, danke für die Einladung.
4: Genau, wir freuen uns auch, hier zu sein.
0: Jetzt ist es so, es gibt Berlin global seit 5 Jahren und ich bin mir trotzdem sicher, nicht alle haben davon gehört, nicht alle sind schon mal vorbeigekommen und haben sich die Ausstellung angeguckt. Wenn ihr mal zurückgeht, wie ist die Idee entstanden, wenn ihr das noch rekapitulieren könnt, und was macht Berlin global vielleicht so spannend, dass der Blick von Berlin in die Welt hinaus und wie der Einfluss darauf so wirkt, eine Ausstellung verdient hat?
4: Genau, also die Idee für Berlin global ist eigentlich schon vor fast 10 Jahren entstanden und kam mit dem Direktor Paul Spieß ans Stadtmuseum und seiner Beauftragung, nicht nur die Direktion der verschiedenen Häuser des Stadtmuseums zu sein, sondern auch eine Ausstellung auf 4000 Quadratmeter Fläche im Humboldt-Forum für das Land Berlin zu planen. Und für dieses Projekt hat er verschiedene Kuratorinnen, ein großes kuratorisches Team zusammengestellt. Wir haben 2016/17 angefangen, daran zu arbeiten, haben mit ganz vielen Partnerinnen, mit Critical Friends, mit einem wissenschaftlichen Beirat und ganz vielen Expertinnen aus der Berliner Stadt diese Ausstellung entwickelt. Und ja, seit 5 Jahren ist sie zu sehen.
0: Das ist auch irgendwie sowas Spannendes, wenn man so überlegt, seit 5 Jahren gibt's das, dass aber die doppelte Zeit quasi davor nochmal 5 Jahre auch nochmal wichtig waren, um das Projekt überhaupt auf die Beine zu stellen. Jetzt gibt es das Ganze natürlich schon ein paar Jahre, und dieser Gedanke, den Blick auf Berlin und die Rolle in der Welt zu legen, ist ja eigentlich ein ganz spannender, weil Berlin so ein Schmelztiegel ganz vieler historischer Ereignisse auch war, die weltgeschehen sind. Inwiefern blickt ihr da bei Berlin global da drauf, über die Rolle Berlins?
4: Genau, also uns war ganz wichtig, Berlin in seiner Vielfalt und in ganz verschiedenen Perspektiven zu erzählen. Und da wir uns ja oft in dieser Ausstellung nicht im luftleeren Raum befinden, war natürlich auch der Standort relevant. Und es war klar, wir werden da keine losgelösten Lokalgeschichten erzählen können, sondern Berlins Vernetzungsgeschichte mit der Welt. Und auch, wie die Welt mit Berlin vernetzt ist. Und gleichzeitig war auch immer unser Ansatz im Team zu sagen, dass Berlin auch ein Stück weit dezentriert werden soll, weil sonst kommt man immer so ein bisschen dazu, als wäre Berlin Nabel der Welt. Das wollten wir auch nicht. Und ich denke, das haben wir in dem Sinne ganz gut gelöst, weil wir uns sehr stark auf eine Erzählung fokussiert haben, die sehr biografisch von der Herangehensweise ist und wo sehr viele individuelle Perspektiven zu Wort kommen.
0: So, das eine ist die Ausstellung. Du hast uns gerade schon mitgenommen, Brenda, wie das so ist. Das andere ist jetzt ein großes Jubiläumsfestival. Wann war hier klar, wir wollen eine Party machen und vor allem so ein richtiges Jubiläumsfestival, um diese Ausstellung und die 5 Jahre, die es hat, zu zelebrieren?
3: Ich glaube, Brenda, wir reden da seit letzten Sommer drüber. Da haben wir so langsam geguckt, okay, schaffen wir das? Können wir so ein Fest auf die Beine stellen? Dann war die Terminsuche tatsächlich echt ein bisschen schwierig, aber wir sind total froh, dass es jetzt mit diesem Samstag klappt. Und ja, und schlussendlich ist es irgendwie, glaube ich, ein bisschen größer geworden, als wir am Anfang dachten, dass es wird. Aber wir freuen uns total, dass es jetzt so ein vielfältiges Programm ist, was die Besuchenden am Samstag dann erleben können bei uns.
0: Ja, vielfältig ist noch leicht gesagt. Ihr habt natürlich Führungen, was bei einer Ausstellung irgendwie, glaube ich, ganz simpel und klassisch sich anfühlt. Ihr habt Workshops, die ihr anbietet. Es gibt Gesprächsrunden, aber eben auch noch, wenn man so will, ein kleines, feines Open-Air-Party-Konzertfestival, was ihr im Innenhof veranstaltet. Jetzt ging letztes Jahr diese Überlegung los. Wie lange hat die Planung dann gedauert, bis ihr so weit wart, dass ihr sagen konntet, damit gehen wir raus, das machen wir?
3: Ich glaube, mit dem Programm rausgegangen sind wir vor zweieinhalb Monaten dann final. Es gab dann noch ein paar Änderungen. Und ich glaube, die ersten Anfragen für das Live-Programm haben wir so vor einem halben Jahr dann rausgeschickt. Und es ist natürlich gerade eine sehr umkämpfte Zeit mit den Festivals und so weiter. Aber ich bin total froh, dass wir so viele tolle Acts gewinnen konnten, die dann da auf der Bühne stehen.
0: Ich würde sagen, über die Acts lasst uns gleich reden. Und vor allem, wie dieser Blick hinter die Kulissen auch noch möglich wird. Das hatte ich nämlich auch gelesen, dass es ja nicht nur dieses, ja, wir zeigen euch nochmal hier Berlin global, sondern ihr zeigt auch, wie die Arbeitsweisen so ein bisschen funktionieren im Rahmen der Ausstellung. Lasst uns darüber reden. Ein Song, dann sprechen wir weiter. Über 5 Jahre Berlin global, das große Jubiläumsfestival, das diesen Samstag im Humboldt-Forum stattfindet und wohlgemerkt für euch als kleine, feine, wichtige Nebeninfo, der Eintritt, der ist dann auch noch frei.

0: Um 11.39 Uhr, The Chemical Brothers, hier auf 100,6 Flux FM, Galvanize. Wir hüpfen jetzt wieder rüber in Richtung Humboldt Forum. Da findet am Samstag 5 Jahre Berlin Global das Jubiläumsfestival statt. Und bei mir weiterhin im Studio Magdalena Bayer, die Programmmacherin für Berlin Global, und Brenda Spiesbach, die Kuratorin der Ausstellung. Ihr beiden, wir haben gerade eben schon so ein bisschen diesen Flashback gehabt. Von einem Jahr ging die Planung los für das Jubiläum und wie ihr es zelebrieren wollt in Form dieses Festivals. Da dachte ich mir auch, wie macht man das? Weil ihr macht ja eben nicht nur eine Ausstellung, die doppelt, dreifach so groß wird, sondern wirklich so ein kleines, feines Festival, ein Tagesevent, ein richtiges Tagesfestival mit auch Musik und allem drum und dran. Wie habt ihr überlegt, was können wir da machen, was können wir mit ranholen, welche Artists können Teil dieses Programms werden, dass es ein Festival wird, was aber trotzdem irgendwie so mit der Idee von Berlin Global zusammenpasst? Magdalena, vielleicht du, weil Programmmacherin ist ja dann quasi auch deine Verantwortung hier.
1: Ja, gerne. Wir haben uns überlegt, okay, wie können wir diese Ausstellung möglichst gut abbilden, auch den Entstehungsprozess ein bisschen abbilden. Und dann haben wir gedacht, okay, wir brauchen eine Mischung von diskursiven Formaten, Führungen, aber auch einfach einem feierlichen Musikprogramm, weil Berlin hat einfach sehr, sehr viele tolle Musikacts zu bieten. Und haben zum einen dann Führungen mit Guides, die schon seit 5 Jahren da sind, die dann wissen, okay, wie war das eigentlich während Corona, diese Ausstellung zu eröffnen? Und Kuratorinnen, also Paul Spies, Brenda Sommer, Brenda Spiesbach, Sophie Pearl, führen dann auch kuratorische Führungen durch, geben einen Einblick, okay, welche Entscheidungen mussten wir vielleicht treffen, gegen was haben wir uns entschieden, weil es nicht umsetzbar war, also so Dinge, die man vielleicht nicht so erfährt, wenn man die Ausstellung besucht. Außerdem sind natürlich 4000 Quadratmeter jetzt auch nicht so schnell zu erfassen. Deswegen sind Überblicksführungen natürlich ein total schönes Angebot und auch kostenfrei. Und für das Programm im Hof war es uns auch wichtig, eine Mischung zu machen aus Leuten, die in der Stadt bekannt sind, auch eine musikalische Mischung, und unseren ProjektpartnerInnen, die wir so mit denen wir über die Jahre Programm gemacht haben. Also wir haben zum Beispiel das Romani Weiß Swingtet dabei. Das sind ProjektpartnerInnen von uns, die zum einen in der Ausstellung auftauchen, die aber auch in unserem Veranstaltungsprogramm schon aufgetaucht sind in den letzten Jahren. Es wird Sigrid Krajek eröffnen mit ihrer musikalischen Biografie zu Claire Waldorf, was ich ganz toll finde, weil das natürlich so eine Vergnügungsgeschichte von Berlin auch ist. Claire Waldorf als eine Person, die in den 10er und 20er Jahren für Vergnügungskultur stand und auch dafür, Grenzen von Geschlechtsidentität aufzusprengen. Und ich finde es ganz toll, dass wir das als eröffnenden Act haben, bis hin zu Postpunk mit Günay Künyer. Also wir haben so eine ganz breite Mischung. Wir hoffen, dass für viele was dabei ist, dass sich viele BerlinerInnen und TouristInnen eingeladen fühlen und viele was finden, was ihnen gefällt. Also es ist so eine, sollte eine gute Mischung sein.
0: Eine gute Mischung klingt auf alle Fälle gut. Brenda, wie ist das bei dir? Weil als Kuratorin oder natürlich so eine Ausstellung, da hat man natürlich eigentlich immer so einen klaren Gedanken, so soll es sein, so stelle ich es mir vor. Jetzt kommt das Festival dazu und natürlich macht die Elemente so. Wie passt sowas dann zusammen aus einer kuratorischen Sicht?
2: Genau, ich glaube, wir haben da, oder vor allem auch Magdalena hat es geschafft, da einen sehr guten Bogen zusammen mit uns und unserem Team irgendwie zu schlagen, dass wir halt mehr oder weniger die ersten 5 Stunden des Tages uns so ein bisschen auf die Ausstellung fokussieren, dass es da auch Workshop-Angebote der Street University im Weltstudio gibt und auch für verschiedene Besuchergruppen was dabei ist und dann aber auch eben sozusagen so spezielle und besondere Vermittlungsformate. Also Magdalena sprach jetzt gerade schon von den beiden Kuratorinnenführungen. Aber was mich auch total freut, ist, dass wir ehemalige KuratorInnen aus dem Team gewinnen konnten, denen man Fragen stellen kann zum Entstehungsprozess und zu Behind the Scenes, dass wir aktuelle Projektpartnerinnen, mit denen wir auf den Freiflächenprojekten zusammenarbeiten, dafür gewinnen konnten, die auch im Format sozusagen Meet the Curator in der Ausstellung präsent sein werden. Und das freut mich besonders, und eben dann diesen Bogenschlag zum Bühnenprogramm hin, dass wir auch da die Partnerinnen und ein Stück weit auch die Ausstellungsthemen auf die Bühne bringen konnten. Also
0: diesen Ansatz finde ich interessant, weil Kuratorinnen kriegt man ja sonst eher nur bei Eröffnungen richtig zu Gesicht, und während so eine Ausstellung läuft, musst du vielleicht Glück haben, dass du es erlebst. Wenn ihr auf Leute trefft, also du und andere kuratorische Personen, die involviert sind, was sind denn da so Reaktionen, die ihr bekommt zur Ausstellung im Lauf der Jahre?
2: Also die Reaktionen, interessanterweise variieren die ziemlich von Berlin Global. Also man muss sagen, Berlin Global hatte auch so den Anspruch, auch konzeptionell ein bisschen so ein jüngeres Publikum anzusprechen. Unsere Ausstellung ist weit davon entfernt, objektlastig zu sein, sondern wir arbeiten ganz viel mit Medien, audiovisuellen Medien und mit einer interaktiven Spur und so. Und deswegen erwarten das, glaube ich, viele Menschen nicht, wenn sie dieses historisierende Schloss betreten. Und deswegen gibt's einen Teil, der sagt so, oh Gott, das hätte ich überhaupt nicht gedacht. Und dann gibt's aber total die Fans, die auch irgendwie immer wieder kommen. Und wir sind eigentlich mit einem Blick auf die 5 Jahre ziemlich happy, dass Berlin Global eine der bestbesuchtesten Ausstellungen sowohl des Stadtmuseums als auch des Humboldt-Forums ist.
0: 5 Jahre feiert ihr am Wochenende. Und trotzdem ist wahrscheinlich bei euch der Blick ja schon wieder vorausgerichtet. Eine Ausstellung, vor allem eine rund um Berlin, kann ja so viele verschiedene Punkte, Themen, Aspekte anreißen. Wenn ihr vorausschaut auf die, ich sag jetzt mal, nächsten 5 Jahre, gibt's

0: starten dann eine Grenzenreihe anlässlich des 65. Jahrestags des Baus der Berliner Mauer, wo wir uns mit Themen beschäftigen von welche Grenzen zwischen Ost und West begegnen Leuten eigentlich noch, die vielleicht gar nicht in der DDR geboren sind. Auch europäische Abschottung, europäische Außengrenzen spielen eine Rolle. Also es ist eine vierteilige Reihe, die wir im August starten. Wir haben das Begleitprogramm für unsere Sonderausstellungsflächen, also gerade eröffnet Time Machine Infinitum über das queere migrantische Berlin. Da starten wir im September mit unserem Begleitprogramm. Da wird es nächstes Jahr dann ganz viel geben über Filmreihe, Konzerte, Führungen im öffentlichen Raum. Und wir planen natürlich auch mit Berlin Global erstmal weiter bis 2028 das Programm und wollen da noch ganz viele tolle Formate anbieten.
1: Und als Kuratorin, gibt es ein Thema, wo du weißt, vielleicht, ihr habt es jetzt noch nicht drin, aber was ja nicht ist, kann ja noch werden?
2: Oh, da gibt es ganz viele Themen und Perspektiven, die sich lohnen würde, irgendwie noch aufzugreifen. Und sozusagen geplant ist aktuell diese Perspektiven über unser Begleitprogramm irgendwie noch mehr reinzuholen und zu integrieren. Also ich glaube, mit Blick auf so die gesamtgesellschaftliche Frage sind eben auch so Themen wie Rechtsruck und auch so ein Schwerpunkt, der das gesamte Humboldt-Forum betreffen wird nächstes Jahr, Erbe und Eigentum, Themen, die auch uns als Kuratorinnen dann beschäftigen werden.
1: Diese und viele weitere Themen rund um Berlin und die Rolle in der Welt, so mache ich es jetzt ganz, ganz kurz, könnt ihr erleben in der Ausstellung Berlin Global. Die findet natürlich weiterhin statt. Am Samstag wird aber erstmal groß gefeiert, nämlich 5 Jahre Berlin Global mit einem großen, großen Jubiläumsfestival im Humboldt-Forum und auch auf der Freifläche im Schlüterhof. Da gibt es dann nämlich ganz viel Musik, die ihr live miterleben könnt. Ich sag vielen Dank an Magdalena Bayer, die Programmmacherin für Berlin Global, und an Brenda Spiesbach, die Kuratorin von Berlin Global. Schön, dass ihr hier wart, ihr beiden.
0: Dankeschön.
2: Danke.
1: Und für euch da draußen am Samstag ab ins Humboldt-Forum. 11 Uhr geht's los, bis 22 Uhr findet das Jubiläumsfestival statt mit Ausstellungen, Workshops. Ich habe es gesehen, es gibt auch einen zu Breakdance und der Geschichte des Breakdance. Das fand ich ganz spannend vom Thema her. Und ganz, ganz viel Musik. Alle Infos findet ihr nochmal zusammengefasst auf fluxfm.de.
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1: Und jetzt wollen wir nochmal jemanden hören. Eine Person, die auch am Samstag auftreten wird, Günnar Künje. Hier auf 100,6 Flux FM könnt ihr bei Berlin Global das Jubiläumsfestival erleben.

Um kurz vor 12, Channel Trust hier auf 100,6 Flux FM 6 AM. Kurz vor 12 heißt, ihr kriegt gleich ein Nachrichtenupdate mit allem, was gerade wichtig ist für Berlin, Brandenburg, Deutschland und die Welt. Vorher noch zwei Songs, eine Nummer. Die habe ich jetzt von Junior Varsity für euch. Lost and Found. 11.55 Uhr haben wir es. Schön, dass ihr dabei seid.

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2: Mit Elke Martens. Wirtschaftssenatorin Giffey macht Vorschläge, um Berlins Müllproblem in den Griff zu bekommen. Im Tagesspiegel schlägt sie vor, dass die BSR bei jedem Berliner einmal pro Jahr kostenlos Sperrmüll abholt. Außerdem fände sie es gut, wenn die BSR mehr Orte in der Stadt mit einem Wasserhochdruckreiniger sauber machen würde. Den Kotti kriege man an manchen Stellen nicht mehr gefegt, sagt Giffey. Ihre Vorschläge werde sie mit der BSR besprechen. Union und SPD wollen heute den Durchbruch schaffen bei ihrem Reformpaket. Die Spitzen der Koalition treffen sich im Kanzleramt. Es geht unter anderem um eine große Steuerreform. Vizekanzler Klingbeil will Entlastungen für Gering- und Durchschnittsverdiener und zwar auch durch eine Mehrbelastung von Spitzenverdienern. Die Union will dagegen Steuerentlastungen für alle. Weil es viel zu beraten gibt, könnten sich die Verhandlungen im Kanzleramt bis in die kommende Nacht und sogar länger ziehen. Die Geburtenrate in Deutschland ist im letzten Jahr auf den niedrigsten Stand seit 1997 gesunken. Im Durchschnitt kamen 1,3 Kinder auf eine Frau, teilte das Statistische Bundesamt mit. Ein ähnlich niedriges Niveau war zuletzt vor knapp 20 Jahren erreicht worden. Insgesamt wurden im letzten Jahr bundesweit rund 650.000 Geburten gezählt. Damit setzte sich der seit mehreren Jahren anhaltende Rückgang der Geburten fort. Die Entwicklung der sinkenden Geburtenrate betrifft deutsche und ausländische Frauen gleichermaßen. Frauen mit deutscher Staatsangehörigkeit kamen im Schnitt auf 1,2 Kinder, ausländische Frauen auf 1,8 Kinder. Im Ländervergleich ist die Geburtenrate in Niedersachsen mit 1,4 Kindern pro Frau am höchsten. Am niedrigsten ist sie in Sachsen mit 1,2 Kindern. Die Deutsche Bahn will die Sicherheit für die Beschäftigten und die Fahrgäste erhöhen. Ab sofort stattet sie deshalb die Mitarbeiterinnen und Mitarbeiter im Fernverkehr schrittweise mit Bodycams aus. Das Ganze ist freiwillig für die Beschäftigten. Im ersten Schritt können 2000 Angestellte, die als Zugbegleiter in DB-Lounges oder in der Bordgastronomie arbeiten, eine Bodycam bekommen. Dabei geht es laut Bahn um das Sicherheitsgefühl nach dem tödlichen Angriff auf einen Zugbegleiter im Februar. Soweit das Neueste aus der Flux FM Nachrichtenredaktion. Das Wetter heute den Tag über Wolken und ein wenig Sonne. Zeitweise ist auch schauerartiger Regen möglich bei um die 22 Grad. Nachts wolkig, aber trocken bei 15 bis 13 Grad.
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3: Danke fürs News Update. Wir haben es jetzt 12:03 und das ist Anthony Schmerick hier. That face you make when it's raining.

0: Mittwoch, der 1. Juli. Ihr hört Flux FM gerade mit aktuellen Sounds von Somewhere Homewrecker.
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0: Gefühlt ist es nur ein Katzensprung bis zu unseren polnischen Nachbarn, mit denen uns nicht nur die gemeinsame Geschichte, sondern auch unzählige, kleinere und größere Geschichten verbinden. Geschichten von Flucht, Verlust, Fremdheit oder auch Neuanfang. Einige davon werden gerade auf eindrucksvolle Weise im Dokumentationszentrum Fluchtvertreibung Versöhnung erzählt, in der Sonderausstellung Ostgebiete Ziemie Zachodnie, eine deutsch-polnische Spurensuche. Gezeigt werden dort fotografische Arbeiten von 10 Fotografinnen aus Deutschland und aus Polen in Kooperation mit der renommierten Fotoagentur Ostkreuz. Die gesamte Ausstellung ist dreisprachig in Deutsch, Polnisch und Englisch gestaltet. Im Dokumentationszentrum Flucht, Vertreibung, Versöhnung zu finden am Anhalter Bahnhof. Der Besuch lohnt sich.

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0: An diesem Mittwoch, dem 1. Juli, ist das Ben Howard hier auf FluxFM mit Musik aus dem Jahr 2011, The Wolves.
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0: Die kommt jetzt von einer Musikerin aus Hamburg, die richtig feine 90er Jahre Gitarrenriffs mit sanften, ausgelassenen Pop-Arrangements verbindet. Es geht um Lina Brockhoff, a.k.a. Brockhoff. Mit ihrer neuen Nummer, die sie diesen Monat rausgebracht hat, Blue Star, hat sie es reingepackt ins FluxFM-Programm.

Um kurz vor halb eins ist das Astrud Gilberto hier auf 100,6 Flux FM Agua de Beber. In wenigen Minuten bei Flux um 12:30 reden wir über eine der, wie ich finde, spannendsten Sci-Fi-Serien, die wir momentan zum Streamen haben, nämlich Silo. Da erscheinen im Lauf dieser Woche die neuen Folgen der dritten Staffel. Es geht um einen Bunker, unterirdisch gelegen, in dem die letzten Überbleibsel der Menschheit in einer nicht ganz so fernen Zukunft leben. Die wissen nicht mehr, wieso da eigentlich jetzt alles ist und wieso sie von der Oberfläche verbannt sind. Es ist aber sehr interessant, weil die neue Staffel bricht das Ganze auf und wir erfahren mehr über die Gegenwart und die Zukunft dieser dystopischen Zukunft. Ja, und bevor die Show an den Start geht, konnte ich mit der Hauptdarstellerin der Serie Silo sprechen. Mit Rebecca Ferguson kennt ihr unter anderem für Filme wie Dune oder auch Greatest Showman. Nicht nur sie, sondern auch den Serienschöpfer Graham Yost habe ich zum virtuellen Interviewgespräch getroffen. Was die beiden mir erzählt haben, das hören wir uns an in wenigen Minuten bei Flux um 12:30.

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0: 12.30 Uhr haben wir es. Das sind die letzten Klänge der Clubtones. No Eyes.
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0: Von der dystopischen Romanvorlage hin zu einer Serie, die uns in eine sehr, sehr düstere Sci-Fi-Zukunft schickt. Der Serie Silo ist das gelungen. Diesen Freitag erscheint die neue, dritte Staffel der Serie rund um einen Silo genannten Bunker, in dem die letzten Überbleibsel der Menschheit leben. In der Hauptrolle sehen wir Rebecca Ferguson als Juliet, eine Ingenieurin, die die Geheimnisse dieser Welt erkundet und die Weltanschauung nicht nur von sich selbst, sondern von allen verbliebenen Menschen wohlmöglich erschüttern kann. Bevor die neuen Folgen am Freitag bei Apple TV Plus erscheinen, konnte ich mit Rebecca Ferguson und dem Serienschöpfer Graham Yost über ihre Rollen und die Show sprechen.
2: For two seasons now we have seen you, Rebecca, as Juliet, exploring this world. And she is such an impressive and interesting character with many layers. She's clever, she's sometimes a badass, but I think also sometimes a little bit socially clumsy. Which side of Juliet can fans expect to see in season 3 that you like most?
3: Oh, okay. So I think the way that I've kind of broken it down in a very illiterate way compared to Graham. Juliet, for me, the way I would act her, I like finding the social awkwardness. You know, someone who works well with machinery, that is her base of communication. And that was her safety. Then we took her out of the safety and we put her into what we thought was a silo that was empty, and there was one awkward man, and she realized she had to actually interact with human beings to move forward for the greater good. It wasn't sort of the one issue solving the murder of her boyfriend. This was bigger than that. So she had to go on this emotional arc of humanity coming together, sort of her to others. And I think with this one, we start off as a very broken shell. We have basically just kind of cracked a Juliet we know, and we start off with a person who has no memory. She has defibrillated memories, little shocks of DNAs, of feelings and emotions when she meets people. And it coming back to the original story of trying to just figure out the truth, figure out this kind of woman. She's like a panzer. What do you call them? Like an army vehicle that just moves over anything. That's sort of her internal DNA structure. Why? Why is this like this? So I think that's the moment we're at now. It's a cracked version of Juliet trying to figure out, again, what is the truth?
2: Graham, fans love to analyze and theorize about everything. Have you ever watched a clip, a video, or read something in a forum where you were like, wow, now they get it. They know what will happen in the future, what we have in mind for Silo.
4: No, never. No one has ever, no, there've been sometimes, like, well, you did something with, I think, with Rashid, with Common, where someone was, these people thinking that, and they're like, they're dangerously close.
3: Yeah.
4: If anyone wants to know what's going to happen, they can read the books. I would say, just watch the series, and I believe there's a Reddit forum, which is, this is only for people who are watching the show. Don't post if you've read the books. But yeah, sometimes people get it. And it's like, okay. And then sometimes people are very off. And it's like, that's cool too. I will say this. We will tell the story that Hugh set out to tell. And you get the answers that make sense.
3: Yeah.
0: Serienschöpfer Graham Yost über die Frage, ob denn Fans in den ganzen Foren, in denen spekuliert wird, wie die Show weitergeht, schon mal drauf gekommen sind, was passieren wird in der Serie. Nee. Bisher noch nicht. Es waren welche nah dran, aber so wirklich hat es noch keiner gepeilt. Das Einfachste ist natürlich einfach die Bücher zu lesen, auf denen Silo basiert. Die gibt es ja schon seit ein paar Jahren. Aber für diejenigen, die nichts wissen wollen, aufpassen. Es gibt Foren, die sich explizit an Leute richten, die nur die Serie schauen und die Bücher nicht kennen. Ja, und Rebecca Ferguson, die hat mir erzählt, dass sie sich natürlich freut, wieder in ihre Rolle der Juliet zu stapfen. Und die ist so vielschichtig und deswegen war es für sie sehr spannend zu sehen, wie ihre Figur quasi, die eigentlich so ein bisschen socially awkward ist, in ihrer Art und Weise, wenn sie mit Firmen, mit so Technik umgeht, jetzt auch mit den Menschen umgehen muss, wie das sie prägt, wie sie da anders agiert. Und das fand sie sehr spannend mit Blick auf die neue Staffel. Ich habe die beiden noch was gefragt, ein bisschen intensiver, wenn es um die dritte Staffel geht. Da geht es nämlich um sogenannte Artefakte. Dinge aus unserer vermeintlichen Gegenwart, die quasi Erinnerungsfragmente einer längst vergessenen Vergangenheit sind, im Silo aber für eine richtig krasse Revolution sorgen können. Was sie mir dazu erzählt haben, das hören wir uns an nach Klaus-Johann Grobe. Geschichten aus erster Hand.

0: 12.40 Uhr haben wir es gleich an diesem Mittwoch. Das war Klaus-Johann Grobe hier auf Flux FM. Geschichten aus erster Hand. Wie Geschichten erzählt werden, das kennt ihr, glaube ich, alle, meist mit Worten. Aber auch Gegenstände können Geschichten erzählen. Und ohne euch zu viel zu spoilern, in der Serie Silo, in der es um eine dystopische Zukunft geht, sind Gegenstände, sogenannte Relikte, die aus einer Vergangenheit stammen, wichtig. Denn sie sind ein Spiegel der Gesellschaft und können auch Erinnerungen vielleicht zurückholen. Bewirken, dass man jemanden kennt. Das kennt ihr ja auch, ne? So ein Foto kann helfen, sich vielleicht an etwas zu erinnern, wenn man etwas vergessen hat. Mit Blick auf die neue dritte Staffel von Silo habe ich mit Rebecca Ferguson und Serienschöpfer Graham Yost auch darüber gesprochen, ob es vielleicht ein Relikt oder einen Gegenstand in ihrem Leben gibt, den man ihnen zeigen könnte, wenn sie sich vielleicht an etwas oder sich selbst erinnern müssten.
1: Relics play a big part in the Silo universe, especially now in season 3. Is there something that could maybe rescue you, a relic or some piece that someone should give you when you are in danger or you need something to remember who you are?
2: That's a great question. Really, that's fun. I mean, I'll tell you this. Everyone for the last few years gives me Pez.
3: Oh,
2: right?
3: Really?
2: Yeah, people just are always buying Pez and giving me Pez. And then remember Adam last year, the guy who did for season 2, and he actually like recreated exactly what our Pez was like.
3: Also, can I just say, you've taken this away from me. As a wrap gift for the whole team, I ordered 500 retro Pezes on eBay and filled them by hand and gave them to the whole set.
2: You never gave one to me.
3: We're getting away off from track. That is a really tricky question. And I think the most boring answer is, I think it would have to be, I mean, a photo. You know what I mean? I don't have a piece of wood.
2: I can think of something my wife gave me on our 25th anniversary. She used, you know, the old term for...
3: Was it the ball?
2: The ball and chain.
3: Uh-huh.
2: So she found a ball and chain set from Alcatraz. So a prisoner would have it wrapped around both ankles, you know, chained, locked on, and you'd have to carry the ball. And she found one of those. And it was like, okay, that's the coolest present I've ever been given. Because it's hilarious, but it's also, it's a ball and chain from Alcatraz.
3: On my 40th, I got a laminator from my husband. I love it. I use it a lot. Who doesn't love a laminator?
2: Well, that's great.
1: Who doesn't love a laminator?
3: So we have it. We have a ball and chain and a laminator.
0: Ach, ein guter alter Laminator, also so ein Entsafter, ist für Rebecca Ferguson vielleicht der wichtigste Gegenstand, hat sie von ihrem Ehemann bekommen und daran kann sie sich dann vielleicht festmachen, ne? War erst nicht so ganz einfach, wie sie was zu finden. Graham Yost derweil hat ein tolles Geschenk seiner Frau ins Spiel gebracht, nämlich so eine Fußfessel mit einer richtigen Kette dran und einer Kugel, die Gefangene auf Alcatraz getragen haben. Und er meinte, das ist das coolste Geschenk, was er je bekommen hat und er glaubt, dass er sich da definitiv an etwas erinnern könnte. Ja, und eine Story vom Set haben sie auch geteilt, denn ein Pez-Spender spielt eine ganz wichtige Rolle, der tauchte bereits in der ersten und zweiten Staffel auf und so wird zum Beispiel Graham ganz oft auf diesen Pez-Spender angesprochen und Rebecca hatte irgendwie auch mal so eine Art Geschenk gemacht ans ganze Team, 500 Pez-Spender allen geschenkt und die Hand befüllt mit diesen leckeren Zuckerkristallen. Also ihr merkt, ganz viel Liebe am Set für so kleine feine Relikte und ihr könnt ja auch mal überlegen, was euch helfen würde, damit ihr euch an euch, eure Geschichte oder eure Vergangenheit erinnern könnt. Mehr zur Serie Silo gibt's zeitnah im Flux FM Programm. Das Interview mit den beiden könnt ihr auch online in Kürze nachhören. Ja, und die neuen Folgen, die streamt ihr ab Freitag. Dann geht's nämlich los mit den neuen Episoden der Sci-Fi-Serie Silo bei Apple TV+.

0: Mittwoch, der 1. Juli. Alopax, gerade hier gehört auf FluxFM Two-Sided. Ja, neuer Monat heißt, ganz viele neue Regeln und Gesetze treten in Kraft. Und passend zum Monatsbeginn erzählt uns FluxFM-Redakteurin Nele Mareditz, was der Juli mit sich bringt.
1: Die Waschmaschine schließt nicht mehr richtig, der Rasenmäher springt nicht an oder das Smartphone hat einen Bildschirmschaden? Der Juli legt den Fokus auf Nachhaltigkeit. Bis zum 31. soll die EU-Richtlinie zum Recht auf Reparatur in Kraft treten. Heißt, ihr lasst kaputte Geräte vom Hersteller für einen angemessenen Preis während der üblichen Lebensdauer reparieren, anstatt sie einfach wegzuwerfen. Es geht nachhaltig weiter. Dass E-Zigaretten besonders viel Müll machen, ist klar. Wo leere Geräte abgegeben werden, wissen viele nicht. Bis zuletzt konnten Altgeräte nur an Sammelstellen, Wertstoffhöfen und in Supermärkten abgegeben werden. Ab Juli sind Kioske, Tankstellen und Co. dazu verpflichtet, ausgediente E-Zigaretten zurückzunehmen. An allen Verkaufsstellen muss ausdrücklich über die Rücknahme informiert werden. Für unter 40 Euro den ganzen Monat unbegrenzt durch Deutschland fahren, das wird für Azubis in Brandenburg Realität. Urlaub, Ausflug oder Pendeln zur Arbeit. Mit dem neuen vergünstigten Deutschland-Ticket fahrt ihr ab diesem Sommer zum monatlichen Preis von 37,80 Euro alle Nahverkehrszüge. Vorher hat das Ticket 63 Euro gekostet. Was stattdessen steigt, ist die Rente. Angepasst

0: Angepasst an die diesjährige Lohnentwicklung werden die Renten um 4,24% erhöht. Heißt, für eine Standardrente bei durchschnittlichem Verdienst über 45 Jahre bedeutet die Anpassung 77,85 Euro im Monat.
1: Vielen Dank an Kollegin Nele-Marie Dietz. Sie hat uns näher gebracht, was sich zum neuen Monat alles ändert. Einen gravierenden Einschnitt haben sicherlich alle von euch schon gemerkt, die Autofahren. Der Tankrabatt ist in der Nacht vorbei gewesen, heißt, der Sprit wird wieder

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2: Mit Elke Martens. Die Spitzen der schwarz-roten Bundesregierung treffen sich heute Nachmittag im Kanzleramt und wollen vor der Sommerpause über eine Reihe großer Reformen entscheiden. Es geht um die Bereiche Steuern, Rente, Flexibilisierung des Arbeitsmarktes und um Bürokratieabbau. Kanzler Merz war am Mittag zuversichtlich.
3: Meine Erwartung ist, dass wir wirklich einen großen Sprung nach vorn machen in der Modernisierung unseres Landes, dass wir auch das Thema Wettbewerbsfähigkeit prioritär im Blick haben und dass wir alles tun, damit private Haushalte konsumieren können, aber auch die Industrie investieren kann. So, das ist sozusagen der Rahmen, in dem wir uns bewegen, und ich bin zuversichtlich, dass wir das auch gut hinbekommen.
2: Weil es viel zu beraten gibt, könnten sich die Verhandlungen im Kanzleramt bis in die kommende Nacht oder sogar länger ziehen. Berlin hat ein Müllproblem. Wirtschaftssenatorin Giffey macht im Tagesspiegel nun Vorschläge, wie die Stadt das Problem in den Griff bekommen könnte. Giffey will unter anderem, dass die BSR kostenlos Sperrmüll abholt. Einmal pro Jahr und pro Haushalt. Gut fände sie zudem, wenn die BSR mehr Orte in der Stadt nass kärchern könnte, also mit einem Wasserhochdruckreiniger sauber machen. Giffey will mit der BSR nun über ihre Vorschläge sprechen. Heute zum 1. Juli treten einige Änderungen in Kraft. So heißt das Bürgergeld ab jetzt Grundsicherung. Die Höhe ändert sich nicht. Es sind aber härtere Sanktionen geplant. Wer zum Beispiel keine Bewerbungen schreibt oder eine Fördermaßnahme abbricht, bekommt künftig weniger Geld. Außerdem sinkt heute die Luftverkehrssteuer. Flugtickets könnten etwas günstiger werden. Und die Rente in Deutschland steigt mit dem heutigen Tag um gut 4,2%. Nach dem WM-Aus ist die Zukunft der deutschen Fußballnationalmannschaft ungewiss. DFB-Präsident Bernd Neuendorf sagte bei NTV, die Verantwortlichen würden sich bald zusammensetzen.
4: Wir können nach so einem Turnier nicht einfach zur Tagesordnung übergehen. Wir müssen darüber sprechen, was die Gründe waren für dieses erneute frühe Ausscheiden bei einer Fußball-Weltmeisterschaft, das uns alle zutiefst bewegt.
2: Die Mannschaft hat inzwischen das Quartier in North Carolina geräumt, allerdings nicht geschlossen. Trainer und Spieler verließen das Teamhotel einzeln und traten ihre Reisen in die Heimat oder direkt in den Urlaub an. Soweit das Neueste aus der Flux FM Nachrichtenredaktion. Das Wetter heute den Tag über: Wolken und Sonne, zeitweise auch schauerartiger Regen. Es werden um die 22 Grad, nachts dann wolkig, aber trocken bei 15 bis 13 Grad.
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5: Und mit Ron Stocklers noch für eine Stunde bin ich euer Begleiter hier im Flux FM Programm. Wir legen los mit

Wir haben es gleich 10 nach 1 an diesem Mittwoch. Das sind Future Islands hier auf Flux FM, RAN. In 20 Minuten bei Flux um halb widmen wir uns einer ganz tollen Einrichtung und auch Stiftung, die wir sehr zu schätzen wissen hier im Flux FM Team, nämlich dem Planetarium und der Stiftung Planetarium Berlin. Die sind nämlich vor 10 Jahren an den Start gegangen und haben alle Einrichtungen, die drei großen Planetarien der Stadt, zusammen unter ein Dach gebracht. Und dieses Jubiläum, diese 10 Jahre, werden am Wochenende ordentlich gefeiert. Was euch da erwartet, darüber reden wir bei Flux um halb um 13.30 Uhr. Auf dem Weg dahin noch Songs, unter anderem von Holly Bones und jetzt von OK.

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0: 13 und 19 sind das In the Valley Below hier auf Flux FM Peaches.
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0: Die gibt's von einer Truppe, die ich euch vor 10 Minuten schon angekündigt habe, Holly Bones. Das ist ein Elektro-Kollektiv aus London und die haben vor kurzem eine neue Nummer rausgehauen, die wir zu schätzen wissen, nämlich Did You Ask For This? Das ist eine tolle Nummer geworden, in der es thematisch darum geht, die anstrengende Natur von Identität in der heutigen Zeit zu hinterfragen. Wir hören rein in diese Nummer von Holly Bones.

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0: Aktueller Sound von Death Cab for Cutie. Anfang Juni haben sie ihr neues Album I Built Your Tower rausgebracht. Darauf zu hören auch diese Nummer Punching the Flowers.
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0: Dieses Wochenende, ihr Lieben, wird die Faszination Sternenhimmel in Berlin zelebriert. Grund ist ein ganz besonderes Jubiläum rund um die Stiftung Planetarium Berlin. Diese Stiftung wurde nämlich vor 10 Jahren gegründet und umfasst seither die 3 wichtigen Standorte der Planetarien und Sternenwarten der Hauptstadt, die es schon seit über 100 Jahren hier in Berlin gibt. Ja, und weil diese Stiftung 10 Jahre alt wird, da wollen wir das Ganze natürlich auch mit feiern. Anlässlich des Geburtstags läuft ein großes Jubiläumsprogramm und der Höhepunkt, der findet am Aktionstag am Samstag statt. Monika Stesche ist im Vorstand der Stiftung und Direktorin des Planetariums am Insulaner und der Wilhelm-Förster-Sternwarte. Sie freut sich auf das ganz besondere Programm.
2: Das ist Sternenhimmel, das ist Planetentouren durchs Universum. Wir beobachten die Sonne, wir starten Wasserraketen, wir beobachten den Himmel. Und ich lese aus meinem Podcast dann zu guter Letzt auch noch ein bisschen was vor, damit wir alle den Abend auch ruhig zu Ende bringen können, so kurz vor Mitternacht.
0: Ja, aber nicht zu ruhig, ihr Lieben, denn nicht, dass er wegdöst, wenn Monika vielleicht aus ihrem Podcast Einschlafen mit Weltall vorliest. Irgendwann werden nämlich auch die größten Astronomiefans aus dem Planetarium rausgeworfen. Monika Stesche, ihren Kollegen Tim Florian Horn und die Stiftung Planetarium Berlin kennt ihr natürlich als treue Flux FM-Hörende. 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

Die Hitzewelle der vergangenen Woche war womöglich gar nicht das Heißeste, was Berlin zu bieten hatte. Vielleicht war es auch er hier, Bruno Mars, den haben wir gerade mit I Just Might gehört. Der hat nämlich den Fans im Olympiastadion vergangene Woche so richtig eingeheizt und sie zum Schwitzen gebracht, auch abseits der übertrieben warmen Temperaturen. 3 Konzerte hat er gespielt, die 3 einzigen Deutschland-Konzerte wohlgemerkt. Und 3-mal war das Olympiastadion ausverkauft. Rund 210.000 Menschen bei Bruno Mars im Olympiastadion. Das muss eine richtige Partyhölle gewesen sein, passend zu den Temperaturen. Und vielleicht war er ja da und konnte gerade nochmal mitschwingen. Die Nummer hat er nämlich auch gesungen. Ihr Lieben, wir haben es 13:40 Uhr. Das jetzt ist Hannah Georges. Ihr hört Flux FM Somebody.

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Um kurz vor 14 Uhr ist das Acryl hier auf Flux FM, Blumen aus Metall. Ja, kurz vor 14 Uhr heißt auch, dass unsere gemeinsame Zeit für diesen Mittwoch vorbei ist. Kollegin Natze Kreuzer, die steht schon bereit, übernimmt hier in wenigen Minuten nach den Nachrichten und begleitet euch dann in den nächsten Stunden im Flux FM-Programm. Bei ihr unter anderem zu Gast die Münchner Band Die Sauna. Die spielen heute Abend nämlich im Fluxbau bei unserem Bergfest. Was euch morgen erwartet, in unserer gemeinsamen Zeit kann ich euch auch schon verraten, ein Interview mit Louis Hoffmann, der Schauspieler bekannt durch die Serie Dark, ist ab morgen nämlich im Kino zu sehen mit einem sehr spannenden und wichtigen Film, wie ich finde, 23.000 Leben. Dieser Film basiert auf den echten Ereignissen und Erfahrungen der Berliner Seenotrettungsorganisation Jugend rettet, die mit ihrem Schiff Juventa 23.000 Menschen aus Seenot im Mittelmeer gerettet haben. Er erzählt aber auch, wie sie von den italienischen Behörden kriminalisiert wurden. Ein spannender Film und, ich sag's schon vorweg, ich glaube, das wird ein spannendes Interview morgen hier auf 100,6 Flux FM um 12.30 Uhr. Mein Name ist Ron Stocklers, ich bin raus. Bis morgen.

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1: Und zwar mit Elke Martens. Vor dem Treffen des Koalitionsausschusses heute Nachmittag haben Union und SPD noch einmal betont, dass sie gemeinsame Lösungen finden wollen. SPD-Parlamentsgeschäftsführer Wiese sagte im Ersten, die Koalition sei fest entschlossen, vor der Sommerpause zu Ergebnissen zu kommen. Kanzler Merz erwartet, dass man heute einen großen Sprung nach vorn machen werde in der Modernisierung Deutschlands. Es werde aber nicht der letzte Koalitionsausschuss sein, so Merz.
2: Wir werden auch im Laufe der Wahlperiode immer wieder auch weitere Entscheidungen zu treffen haben. Also ich habe das immer wieder gesagt, es gibt nicht den einen großen Big Bang. Den wird es heute nicht geben, den wird es morgen nicht geben. Wir sind in einem Prozess. Wir beschleunigen diesen Prozess, aber wir werden heute dazu auch die Vorschläge noch einmal abschließend diskutieren, die wir dann morgen gemeinsam vorstellen.
1: Es geht heute neben Rente und Gesundheit auch um eine große Steuerreform. Finanzminister Klingbeil will Entlastungen für Gering- und Durchschnittsverdiener und zwar auch durch eine Mehrbelastung von Spitzenverdienern. Vor dem NATO-Gipfel in der Türkei kommende Woche hat das Bundeskabinett zwei Gesetzentwürfe zur Stärkung der Bundeswehr beschlossen. Dabei geht es um den beschleunigten Bau von militärischer Infrastruktur und um die Stärkung der Reserve. So sollen Reservisten künftig wieder zu Übungen verpflichtet werden können. Zum Monatsbeginn treten ab heute einige neue Regelungen in Kraft. Das Bürgergeld heißt jetzt Grundsicherungsgeld. Es sind härtere Sanktionen geplant, wenn Empfänger nicht mit dem Jobcenter zusammenarbeiten. Pflegehilfskräfte in der Altenpflege, die erhalten ab diesem Monat mehr Geld. Und seit heute gibt es keinen Tankrabatt mehr. Damit werden Diesel und Benzin an den Tankstellen wieder teurer. Auszubildende in Berlin bekommen das Deutschland-Ticket zudem ab sofort für 37,80 Euro im Monat statt für 63 Euro. Das Angebot gilt auch für alle, die am Bundesfreiwilligendienst teilnehmen oder ein freiwilliges soziales oder freiwilliges ökologisches Jahr machen. Die Handballerinnen der bisherigen Spreefüchse treten ab sofort als Füchse Berlin Frauen an. Mit dem neuen Namen soll die Zugehörigkeit zum Verein Füchse Berlin stärker betont und die Vermarktung der Frauenmannschaft verbessert werden. Die Frauen spielen in der zweiten Handball-Bundesliga und hoffen, in der nächsten Saison den Aufstieg zu schaffen. Soweit das Neueste aus der Flux FM Nachrichtenredaktion. Das Wetter heute den Tag über Wolken und Sonne, zeitweise auch schauerartiger Regen. Es werden um die 22 Grad, nachts dann wolkig, aber trocken bei 15 bis 13 Grad.
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4: Hallo, guten Tag, Berlin!
5: Am Mikrofon ist Nadine Kreuzer. Hallo.

Aldous Harding und H. Hawkline mit Venus in the Zinnia auf 100,6 Flux FM. Einsamkeit muss nicht zwangsläufig was Negatives sein oder etwas, wovor man sich fürchtet. Alleinsein kann auch Freiheit bedeuten. Frei von Erwartungen der anderen, mit ganz viel Raum für die eigenen Gedanken. There's a party in my head and no one is invited. Das bringt dieses Gefühl ganz gut auf den Punkt und stammt von Kevin Parker alias Tame Impala. Der hat vor 16 Jahren einen Song rausgebracht, der heißt Solitude is Bliss. Also sowas wie Einsamkeit ist Glück. Und zurzeit geht ja Mr. Parker sowas von wieder mal durch die Decke mit seinem Dracula-Track. Aber der Mann hat schon viele andere tolle Sachen auch gemacht und hier feiert er die Einsamkeit. Wir hören diesen Song jetzt auf Flux FM. Tame Impala.

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Lexagate, Rest of My Life. Schön entspannter, jazziger Hip-Hop auf Lux FM von der Frau aus Queens. Und das ist Bonjour. Just cool.

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1: Der Juli beginnt heute nicht nur mit angenehmen Temperaturen, sondern auch mit neuen Regeln und Gesetzen. Passend zum Monatsanfang erzählt euch Flux FM-Redakteurin Nele-Marie Dietz, was der Juli so mit sich bringt.
2: Die Waschmaschine schließt nicht mehr richtig, der Rasenmäher springt nicht an oder das Smartphone hat einen Bildschirmschaden. Der Juli legt den Fokus auf Nachhaltigkeit. Bis zum 31. soll die EU-Richtlinie zum Recht auf Reparatur in Kraft treten. Heißt, ihr lasst kaputte Geräte vom Hersteller für einen angemessenen Preis während der üblichen Lebensdauer reparieren, anstatt sie einfach wegzuwerfen. Es geht nachhaltig weiter. Dass E-Zigaretten besonders viel Müll machen, ist klar. Wo leere Geräte abgegeben werden, wissen viele nicht. Bis zuletzt konnten Altgeräte nur an Sammelstellen, Wertstoffhöfen und in Supermärkten abgegeben werden. Ab Juli sind Kioske, Tankstellen und Co. dazu verpflichtet, ausgediente E-Zigaretten zurückzunehmen. An allen Verkaufsstellen muss ausdrücklich über die Rücknahme informiert werden. Für unter 40 Euro den ganzen Monat unbegrenzt durch Deutschland fahren, das wird für Azubis in Brandenburg Realität. Urlaub, Ausflug oder Pendeln zur Arbeit. Mit dem neuen vergünstigten Deutschland-Ticket fahrt ihr ab diesem Sommer zum monatlichen Preis von 37,80 Euro alle Nahverkehrszüge. Vorher hat das Ticket 63 Euro gekostet. Was stattdessen steigt, ist die Rente. Angepasst an die diesjährige Lohnentwicklung werden die Renten um 4,24% erhöht. Heißt, für eine Standardrente bei durchschnittlichem Verdienst über 45 Jahre bedeutet die Anpassung 77,85 Euro im Monat.
1: Viele erfreuliche Nachrichten und neue Gesetze für den Juli. Nicht ganz so erfreulich für die Autofahrer unter euch. Der Tankrabatt endet in diesem Monat, bedeutet, 14 bis 17 Cent werden auf den Liter wieder aufgeschlagen. Also wer heute noch irgendwo niedrige Preise sieht, schnell nochmal tanken, bevor es wieder bergauf geht mit den Preisen an der Zapfsäule.

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1: Celeste ist ja eine tolle Soul- und R&B-Künstlerin, die eigentlich so als britische Sängerin gilt, obwohl sie in den USA geboren wurde, in Culver City. Ihre Mama ist aber Engländerin, ihr Papa Jamaikaner. Und als Kind ist sie dann nach Brighton gezogen. Wieso erzähle ich das? Weil Celeste auf dem nun folgenden Song im letzten Drittel zu hören ist vom Künstler More More. More More kommt aus Toronto und hat im Shangri-La-Studio von Rick Rubin seine neuen Songs aufgenommen. Und während einer Session lief Celeste zufällig darum, ne, macht man ja so, ne, in der Musikszene, da ist ja immer irgendwer unterwegs und produziert was, und dann hat er die Chance ergriffen und sie mit reingeholt in die Session, und sie hat seinen Song veredelt, würde ich es jetzt mal nennen. Like Heaven heißt er, More More und Celeste, letztes Drittel ist sie zu hören. Jetzt auf Flux FM.

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9: Welcome back am Nachmittag auf 100,6 Flux FM. Die Kreuzer immer noch am Mikrofon, jetzt mit einer Band aus L.A. Tempest City heißen die. Und die haben eigentlich die letzten 5 Jahre ganz viel für andere Bands, für große Namen produziert, Songs geschrieben. Und man hört auch jetzt an diesem Song, dass sie es einfach drauf haben. Machen sie für sich selber jetzt auch und sind als Band unterwegs. Und dieser Song hier, Self-Aware, den wir uns anhören, der ist Mitte Februar rausgekommen und hat, bevor der eigentlich offiziell veröffentlicht wurde, eine unglaubliche Fanschar angezogen. Die Streaming-Plattformen, die sind heiß geglüht, weil er immer wieder gespielt wurde, weil er halt so ein super eingängigen Refrain hat, den tausende Fans in Videos mitgesungen haben. Wir hören Tempest City jetzt hier mit diesem Stück Self-Aware.

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1: Angie McMahon, ganz tolle australische Singer-Songwriterin aus Melbourne, die ja Indie-Rock, Folk und Soul verbindet mit ihrer sehr rauen, kraftvollen Stimme und den total persönlichen Texten. Sie hat uns besucht auch bei Flux FM und einen Song gespielt, den wir natürlich hier gesichert haben in unserem schönen Archiv. Und da zauber ich euch jetzt mal Fireball Whiskey in der Live-Version auf Flux FM raus.

0: Thank you.
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2: Mit Elke Martens. Vor dem Treffen des Koalitionsausschusses heute Nachmittag haben Union und SPD noch einmal betont, dass sie gemeinsame Lösungen finden wollen. SPD-Parlamentsgeschäftsführer Wiese sagte im Ersten, die Koalition sei fest entschlossen, vor der Sommerpause zu Ergebnissen zu kommen. Kanzler Merz erwartet, dass man heute einen großen Sprung nach vorn machen werde in der Modernisierung Deutschlands. Es werde aber nicht der letzte Koalitionsausschuss sein, so Merz.
3: Wir werden auch im Laufe der Wahlperiode immer wieder auch weitere Entscheidungen zu treffen haben. Also ich habe das immer wieder gesagt, es gibt nicht den einen großen Big Bang, den wird es heute nicht geben, den wird es morgen nicht geben. Wir sind in einem Prozess, wir beschleunigen diesen Prozess, aber wir werden heute dazu auch die Vorschläge noch einmal abschließend diskutieren, die wir dann morgen gemeinsam vorstellen.
2: Es geht heute neben Rente und Gesundheit auch um eine große Steuerreform. Finanzminister Klingbeil will Entlastungen für Gering- und Durchschnittsverdiener und zwar auch durch eine Mehrbelastung von Spitzenverdienern. Die Deutsche Bahn will die Sicherheit für die Beschäftigten und die Fahrgäste erhöhen. Ab sofort stattet sie deshalb die Mitarbeiterinnen und Mitarbeiter im Fernverkehr schrittweise mit Bodycams aus. Das Ganze ist freiwillig für die Beschäftigten. Im ersten Schritt können 2000 Angestellte, die als Zugbegleiter in DB-Lounges oder in der Bordgastronomie arbeiten, eine Bodycam bekommen. Dabei geht es laut Bahn um das Sicherheitsgefühl nach dem tödlichen Angriff auf einen Zugbegleiter im Februar. Die Geburtenrate in Deutschland ist im letzten Jahr auf den niedrigsten Stand seit 1997 gesunken. Im Durchschnitt kamen 1,3 Kinder auf eine Frau, teilte das Statistische Bundesamt mit. Ein ähnlich niedriges Niveau war zuletzt vor knapp 20 Jahren erreicht worden. Insgesamt wurden im letzten Jahr bundesweit rund 650.000 Geburten gezählt. Damit setzte sich der seit mehreren Jahren anhaltende Rückgang der Geburten fort. Die Entwicklung der sinkenden Geburtenrate betrifft deutsche und ausländische Frauen gleichermaßen. Frauen mit deutscher Staatsangehörigkeit kamen im Schnitt auf 1,2 Kinder, ausländische Frauen auf 1,8 Kinder. Im Ländervergleich ist die Geburtenrate in Niedersachsen mit 1,4 Kindern pro Frau am höchsten. Am niedrigsten ist sie in Sachsen mit 1,2 Kindern. Für Auszubildende in Berlin gibt es ab heute das Deutschland-Ticket günstiger. Das Abo kann ab sofort genutzt werden und es kostet 37,80 Euro im Monat statt der üblichen 63 Euro. In Brandenburg gilt das Ticket ab August, der Vorverkauf startet aber ebenfalls schon heute. Das Angebot gilt auch für Menschen im Freiwilligen, im Sozialen und im Ökologischen Jahr und im Bundesfreiwilligendienst. Soweit das Neueste aus der Flux FM Nachrichtenredaktion. Das Wetter heute den Tag über Wolken und Sonne, zeitweise auch schauerartiger Regen. Es werden um die 22 Grad, nachts dann wolkig, aber trocken bei 15 bis 13 Grad.
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4: Hallo zusammen, am Mikrofon.

Keine Zeit von Mola auf 100,6 Flux FM. Heute Abend ist ja wieder Bergfest. 18 Uhr gehen die Türen auf. Immer in der Mitte der Woche feiern wir einen richtig schönen Konzertabend mit euch. Der Eintritt ist frei. Ihr seid herzlich eingeladen, könnt neue Künstlerinnen und Künstler entdecken. Nina Caroline spielt heute Abend zum ersten Mal mit ihrer Band. Sonst ist sie oft mit der Gitarre unterwegs. Und die Sauna sind extra aus München angereist und präsentieren Songs der letzten drei Alben. So sieht's mal aus. Ihr könnt die Band Die Sauna heute auch noch näher kennenlernen. Wir werden mit Jay nachher sprechen, so um 16:30 ungefähr. Dann kommt er schon mal vorbei hier. Während die anderen wahrscheinlich, keine Ahnung, am Soundchecken und Aufbauen sind, wird er euch ein bisschen was erzählen zu Die Sauna. Und dann freuen wir uns, wenn ihr heute Abend bei der Sause mit dabei seid. Jetzt aus Brighton ein Quartett, nämlich Lime Garden. Wir hören ihr aktuelles Stück Cross My Heart. Wenn es euch gefällt, 16. September spielen sie im Franz Club. 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
1: Bonobo ist seit 25 Jahren im Geschäft. Er zählt zu den erfolgreichsten Künstlern der elektronischen Musik. 7 Grammy-Nominierungen, ausverkaufte Tourneen und ein Sound, der Jazz, Electronica und Weltmusik verbindet. Der Mann gehört seit vielen Jahren zu den spannendsten Produzenten der Szene. Und es gibt eine neue Platte von ihm. Wir hören daraus jetzt den Track Me and You. Bonobo aus Großbritannien auf Flux FM.

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1: Als Stimme einer der größten Indie-Bands des vergangenen Jahrzehnts könnte sich Joe Newman eigentlich ganz bequem zurücklehnen, aber der Kopf von Old Jay hat offensichtlich noch ein paar Dinge auf dem Herzen, die nicht in den üblichen Bandkosmos passen. Das Ergebnis ist unser Album der Woche. Seine erste Soloplatte, The Canyon, klingt nach Vintage Hollywood und Blues der 70er Jahre. Und Daniel Meinl aus der Musikredaktion, der hat für euch reingehört und stellt euch jetzt die Platte vor. Der Künstler nennt sich jetzt als Solomensch J. Jerome 87.
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3: Eigentlich ist das Kapitel gerade geschlossen. Nach dem letzten Alt-J-Album The Dream hätte Joe Newman durchatmen können. Aber der kreative Motor läuft einfach weiter. Schnell wird klar, diese neuen, viel persönlicheren Skizzen brauchen eine ganz andere Umgebung. Keine typische Indie-Produktion, sondern etwas Eigenes.
4: As I started writing after the birth of my daughter.
5: Nach der Geburt meiner Tochter habe ich bluesiger und souliger geschrieben. Da dachte ich mir, wenn ich das aufnehme, muss ich an die Quelle gehen. Und das war Amerika. Ich wollte im Grunde meine ganz eigene Wrecking Crew zusammenstellen.
4: My very own Wrecking Crew, essentially.
3: Für diese neue Landschaft geht es nach Los Angeles. Zusammen mit Produzent Carlos de la Garza versucht Newman, den legendären Geist der 60er und 70er Jahre wiederzubeleben. Keine endlosen Laptop-Sessions, sondern echte Menschen in einem Raum, die zusammen musizieren.

0: Dieser Vibe trägt die Platte. Ein bisschen Wrecking Crew, ein bisschen Motown.
1: These session musicians are formidable.
2: Diese Session-Musiker sind faszinierend. Sie hören sich den Song einmal an, machen sich beim zweiten Mal Notizen und dann gehen sie ins Studio und nehmen ihre Parts live zusammen als Band auf. Schon das erste Tape klingt wie die fertige Platte. Verrückt, wie mühelos die das machen.
1: It's bizarre how fluent they are.
0: So organisch und analog das musikalische Gewand ist, so wild ist das, was Newman textlich veranstaltet. Er schlüpft in die Rollen zwielichtiger Prediger oder fiktiver Barbesucher im L.A. der 90er Jahre. Aber inmitten dieser cineastischen Geschichten blitzt plötzlich das echte Leben durch. Der Auslöser, er ist Vater geworden.

0: with the Canyon, there are certain songs that are just purely autobiographical. Like
1: auf the Canyon gibt es Songs, die rein autobiografisch sind, wie der Song über die Geburt meiner Tochter. Darunter liegen Field Recordings, die eine Art Timeline bilden. Von dem Moment, in dem wir das Geschlecht erfahren, über ihre ersten Schritte, bis hin zu dem Moment 2 Jahre später, wo sie ihr erstes All-J-Konzert erlebt.
0: An All-J-Show.
2: The Canyon ist dieser Spagat aus Fiktion und persönlichen Erfahrungen. Ein Album wie ein Roadtrip durch das LA der 90er mit Field Recordings des eigenen Kindes aus dem Mutterleib und am Ende landet Joe Newman auf wundersame Weise musikalisch wieder zu Hause. In einem Vorortzug im britischen Leeds. Eine faszinierende Reise.
3: Joe Newman ist als J. Jerome 87 als Solokünstler unterwegs. Sein Album The Canyon ist unser Album der Woche hier bei Flux FM. Alle Infos dazu findet ihr auf unserer Seite fluxfm.de, inklusive der Chance, dieses Album als Vinyl zu gewinnen. Und wie dieser Spagat klingt zwischen Motown, Hollywood und britischer Indie-Melancholie, das hören wir uns jetzt an. Quaaludes von J. Jerome 87.

The Hives, Hate to Say I Told You So, auf 100,6 Flux FM an einem Mittwochnachmittag, an dem euch hoffentlich alles fluffig von der Hand geht und ihr euch auch schon auf den Feierabend freut. Wir machen ja wieder Bergfest heute am Mittwochabend mit tollen Bands. Eine der Bands, die Sauna, besucht mich hier in, ja, so weniger als einer Stunde, um 4:30. Kommen sie vorbei und erzählen ein bisschen was und laden euch auch nochmal herzlich ein heute Abend dabei zu sein. Jetzt eine britische Künstlerin, die, man wirklich sagen muss, einen Hammer-Durchbruch hatte in den letzten Jahren. Wir haben vor 6 Jahren ihre Debüt-EP rauf und runter gespielt, Falling Asleep at the Wheel, Holly Humberstone. Und dann wurde sie ja irgendwann mit dem Brit Award ausgezeichnet als Rising Star. Und es folgten dann Support-Shows für Taylor Swift und Louis Capaldi und viele andere richtig große Acts und viele Festivalauftritte. Und dann kam ihre Debütplatte. Und jetzt im Jahr 2026 geht Holly Humberstone auf große Tour. Cruel World heißt diese Tour, denn ihre Platte heißt auch Cruel World. Und wir hören jetzt das Titelstück auf Flux FM. 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
2: Hi. Hier am Mikrofon ist für euch Nadine Kreuzer mit den Libertines. 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

Cool Hand von Derya Yildirim und Group Shimshack auf Flux FM. Davor waren es Libertines, Don't Look Back Into the Sun. Kurz vor vier, einen schaffen wir noch. Ben Kitson and Good Health, Good Wealth. Life's Relentless.

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3: Mit Elke Martens. Vor dem Treffen des Koalitionsausschusses heute Nachmittag haben Union und SPD noch einmal betont, dass sie gemeinsame Lösungen finden wollen. SPD-Parlamentsgeschäftsführer Wiese sagte im Ersten, die Koalition sei fest entschlossen, vor der Sommerpause zu Ergebnissen zu kommen. Kanzler Merz erwartet, dass man heute einen großen Sprung nach vorn machen werde in der Modernisierung Deutschlands. Es werde aber nicht der letzte Koalitionsausschuss sein, so Merz.
4: Wir werden auch im Laufe der Wahlperiode immer wieder auch weitere Entscheidungen zu treffen haben. Also ich habe das immer wieder gesagt, es gibt nicht den einen großen Big Bang. Den wird es heute nicht geben, den wird es morgen nicht geben. Wir sind in einem Prozess, wir beschleunigen diesen Prozess, aber wir werden heute dazu auch die Vorschläge noch einmal abschließend diskutieren, die wir dann morgen gemeinsam vorstellen.
3: Es geht heute neben Rente und Gesundheit auch um eine große Steuerreform. Finanzminister Klingbeil will Entlastungen für Gering- und Durchschnittsverdiener und zwar auch durch eine Mehrbelastung von Spitzenverdienern. Die Bundesregierung will Reservisten stärker in die Bundeswehr einbinden. Bei der Kabinettssitzung im Verteidigungsministerium wurde am Vormittag beschlossen, dass künftig Reservisten wieder zu Wehrübungen verpflichtet werden können. Unternehmen müssen sie dafür freistellen. Die Heranziehung hängt aber unter anderem vom Alter ab, sagte Verteidigungsminister Pistorius.
5: Wir werden außerdem die Arbeitgeber früher anschreiben. Heranziehungsbescheide sollen spätestens 8 Wochen vorher vorliegen. Es gibt die Möglichkeit, persönliche Gründe, die dagegen sprechen, jeweils seitens des Arbeitgebers, Unabkömmlichkeit oder auch des Arbeitnehmers zu berücksichtigen. Und die Möglichkeiten für die Arbeitgeber, Kosten für eine Ersatzkraft abzurechnen, werden großzügiger gestaltet.
3: Die Bundesregierung argumentiert, die Schritte seien nötig, um auf die Bedrohung durch Russland zu reagieren. Zum Monatsbeginn treten ab heute einige neue Regelungen in Kraft. Das Bürgergeld heißt jetzt Grundsicherungsgeld. Es sind härtere Sanktionen geplant, wenn Empfänger nicht mit dem Jobcenter zusammenarbeiten. Pflegehilfskräfte in der Altenpflege, die erhalten ab diesem Monat mehr Geld. Und seit heute gibt es keinen Tankrabatt mehr. Damit werden Diesel und Benzin an den Tankstellen wieder teurer. Auszubildende in Berlin bekommen das Deutschland-Ticket zudem ab sofort für 37,80 Euro im Monat statt für 63 Euro. Das Angebot gilt auch für alle, die am Bundesfreiwilligendienst teilnehmen oder ein freiwilliges soziales oder freiwilliges ökologisches Jahr machen. Im kommenden Jahr gibt es ein neues Mitglied beim Eurovision Song Contest. Kanada wird am ESC in Bulgarien teilnehmen, erklärten die Organisatoren in Genf. Kanada ist das erste neue Teilnehmerland, seit Australien 2015 dazukam. Soweit das Neueste aus der Flux FM Nachrichtenredaktion. Das Wetter heute den Tag über Wolken und Sonne, zeitweise auch schauerartiger Regen. Es werden um die 22 Grad, nachts dann wolkig, aber trocken bei 15 bis 13 Grad.
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6: Hi, ich bin Nadine Kreuzer, für euch im Studio bis um 6 und wir machen hier ja immer Ferien, ne? Durchgängig, Ferien vom Mainstream. Einfach Musik, die sonst nicht rauf und runter genudelt wird. Wie zum Beispiel Florence and the Machine und der Song Free.

Disco-Funky Mucke von Daft Punk, Lose Yourself to Dance, natürlich zusammen mit Pharrell Williams, der auch gesagt hat, nachdem er das erste Mal mit den beiden gearbeitet hat, meine Güte, Daft Punk, die Jungs sind so perfektionistisch unterwegs, ich musste diesen Song, also nicht diesen hier, sondern Get Lucky, war ja auch auf der Platte 2013 drauf, unfassbar oft immer wieder einsingen und dann nochmal hier und nochmal anders und links rumgedreht und rechts rumgedreht. Und da hat er schon gedacht, wie sind die denn drauf? Aber ich würde mal sagen, das Ergebnis kann sich ja hören lassen. Ne? Nils Keppel auf Flux FM. Wir hören sein Stück Fremder Traum.

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1: Lamp ist eine 21-jährige Musikpersönlichkeit aus der kreativen Szene von Venice Beach, wenn wir sie gleich hören. Also mir ging es so, ich musste ziemlich schnell an Billie Eilish denken. Sehr intime, fast flüsternde Vocals, so ein bisschen melancholische Stimmung. Aber der Unterschied ist wahrscheinlich eher, Billie macht so mehr poppiges, alternative, dark poppige Sachen. Und Lamp ist eher so in Richtung Elektro-Dance unterwegs. Zumindest entwickelt sich der Track da gleich noch hin. Tarmac heißt der. Von Lamp.

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1: Am heutigen Mittwoch ist natürlich wieder ganz traditionell unser Bergfest. Das heißt, ab 18 Uhr gehen die Türen auf und ihr seid herzlich eingeladen, vorbeizukommen. Fuhlstraße 5, direkt an der Spree, da haben wir unseren Fluxbau. Oben ist der Sender am 5. Stock und dann unten am Wasser wollen wir mit euch wieder die Wochenmitte feiern. Da laden wir immer tolle Bands ein, die ihr entdecken könnt. Und der Eintritt ist sogar frei. Und heute sind Nina Caroline da und eine Band aus Bayern. Und die heißen Die Sauna, sind zu fünft. Und ich habe jetzt mir hier den Jay zu sechs. Jay zeigt schon die Zahl 6 hoch. Natürlich, ihr seid ein 6Z, ist doch klar. Jay ist aber der einzige von den 6, der es ins Studio geschafft hat. Jetzt wollen wir natürlich doch rätseln, warum die anderen nicht hier sind, aber die sitzen noch im Stau, ne? Jay, hi. Erstmal schön, dass du da bist.
2: Hallihallo, schön, dass wir da sein dürfen.
1: Gerne.
2: Ich spreche jetzt immer im Plural einfach.
1: Ja, auch, mach mal.
2: Wenn die Stühle neben uns leer sind.
1: Wieso sitzt ihr denn noch auf der Autobahn teilweise?
2: Ja, die Bundesautobahnnetze sind zwar gut ausgebaut, aber es kommt halt trotzdem immer wieder zu Staus oder zu irgendwelchen Unwägbarkeiten. Mhm. Und ich habe mich dazu entschieden, gestern schon anzureisen, deswegen bin ich heute schon da.
1: Das ist super. Ihr kommt aus München, beziehungsweise alle so um die Ecke von München oder was seid ihr für eine Truppe?
2: Ja, also wir kommen aus dem südlichen Raum von München, aber da das so ganz komische Namen sind, haben wir uns dazu entschieden, wir nennen es einfach nur bei der Großstadt, weil dann stimmt die Orientierung zumindest auf der Landkarte.
1: Und wie habt ihr euch zusammengefunden? Was macht ihr für Musik? Also Indie-Rock natürlich, dafür haben wir euch eingeladen und dafür steht Die Sauna, so heißt ja eure Band, Die Sauna. Wie habt ihr euch gefunden?
2: Wir haben uns schon sehr, sehr, sehr früh in unserem Leben gefunden, eigentlich zu Schulzeiten.
1: So eine Geschichte habt ihr.
2: Aber so richtig kennengelernt haben wir uns dann eigentlich, wie der Name schon sagt, in einer Sauna. Also man kannte zwar schon die eine oder andere Gesichter, aber so richtig zueinander gefunden haben wir dann eigentlich beim Angeln. Und die nächste Geschichte darfst du dir jetzt aussuchen.
1: Also Moment, teilweise in der Schule, dann auch in der Sauna und beim Angeln. Es steckt überall ein bisschen Wahrheit drin, ja?
2: Nein.
1: Gar nicht. Doch. Zero.
2: Interpretationsspielraum. Nein, es ist schon auf jeden Fall Wahrheit mit dabei.
1: Okay, gut. Also Teile waren in der Sauna in München unterwegs und dann hat der eine dem anderen in die Augen geguckt und gesagt, hey, wollen wir eine Band zusammen gründen? So ungefähr, ne?
2: Ja,
1: ja, genau. Super. Das klingt spitzenmäßig. Ihr wart schon öfter in Berlin und habt hier auch gespielt. Seit wann gibt es die Sauna?
2: Die Sauna hat sich am 1. Januar 2016 gegründet. Mhm. Also, wow, vor 10 Jahren.
1: Ja, hast du eine ganze Dekade mit deinen Jungs rum und es fällt euch jetzt erst auf.
2: Ja, stimmt. Wow, richtig.
1: Okay. Und wir wollen einen Song von euch hören. Jay, erzähl uns ein bisschen was dazu. Bist du der Songwriter in der Band? Was ist deine Aufgabe?
2: Ich bin nicht der Songwriter der Band. Man bekommt vor allem mich auf der Bühne auch selten mit. Ich stehe meistens in der zweiten Reihe hinten, hinter ganz vielen Tasteninstrumenten versteckt und bin eigentlich nur für die Synthesizer zuständig und vielleicht mal für den Schellenkranz.
1: Was heißt hier nur? Das ist doch essentiell.
2: Vielen Dank.
1: Für den Schellenkranz auch, wie schön. Hast du irgendwie Musik damals schon irgendwie, keine Ahnung, gelernt? Piano oder Percussion-mäßig?
2: Ja, ich habe ganz, ganz früh in der frühen Jugend mit Schlagzeug angefangen. Also erst von Bongo, dann Schlagzeug. Dann kam mal die E-Gitarre und dann das Klavier dazu. Also es war alles so ein Mix aus allem.
1: Ja, aber Musik war schon immer deine Leidenschaft.
2: Ja.
1: Und das lebst du jetzt aus mit den anderen 5. Eure Band heißt Die Sauna. Heute Abend sind sie für euch live und in Farbe zu sehen im Fluxbau, denn unser Bergfest steht wieder an. Das Wetter wird gut und ihr seid herzlich eingeladen. 18 Uhr gehen die Türen auf und wir hören jetzt einen Song von Die Sauna, nämlich Sorry. Jay, erzähl uns 2, 3 Sätze zu diesem Song.
2: Sorry ist Englisch und heißt Entschuldige. Und das hört man bei diesem Lied auch sehr gut raus, dass man manchmal einfach sich für was entschuldigen muss. Manchmal hat man vielleicht irgendwas getan, manchmal gibt es Momente, wo man einfach mal sagen muss, ja, es tut mir leid. Es ist halt einfach so gewesen, es tut mir leid.
1: Dann drücke ich mal auf Play, oder?
2: Bitte.
1: Play heißt Spiel.
2: Ja. Oder hast du irgendeinen Übersetzer da?

0: Die Sauna, eine Band aus München, die heute zu Gast ist in Berlin. Sie spielen ihre neuen Songs. Die aktuelle Platte heißt Tut Beni. Tut Beni ist türkisch. Jay, wieso habt ihr einen türkischen Namen für euer Album gewählt?
1: Man kann sagen, unser siebtes Bandmitglied hat einen großen Einfluss auch für diese Platte gehabt. Der kommt nämlich aus Istanbul. Und wir hatten vor 2 Jahren mal die Idee, weil wir auf ein John-Maus-Konzert wollten, wir machen einfach so einen gemeinsamen Bandtrip nach Istanbul. Jetzt hat es uns da leider zu gut gefallen. Und dann sind wir irgendwie das Jahr drauf nochmal dahin geflogen und dann irgendwie nochmal. Also unser ökologischer Fußabdruck ist sehr gut in der Zeit. Und diesen Einfluss, der auch künstlerisch von unserem siebten Bandmitglied kam, den hat sich auch in den Namen dann eingebaut. Mhm. Und dann sind wir auf die Idee gekommen, okay, dann unsere Wertschätzung, wir bauen einfach auch diesen Titel in das Album mit ein.
0: Ja, und Tut Beni heißt sowas wie Halte mich, hast du mir eben gesagt.
1: Ja.
0: Total schön.
1: Ja.
0: Verrückt. Und was hat euch an Istanbul so fasziniert?
1: Die Stimmung, der Bosporus und das schöne Wetter.
0: Mhm.
1: Ja. Also da war alles immer so leicht. Natürlich für mich persönlich die Katzen.
0: Ja.
1: Überall sind Kätzchen.
0: Aber habt ihr auch euch andere Bands angeguckt oder wart ihr im Nachtleben unterwegs, so Kultur ein bisschen aufgesaugt?
1: Sowohl als auch. Mhm. Also wir haben wirklich alles mitgemacht. Wir hatten ja quasi ein Local dabei.
0: Mhm.
1: Und da hat man sich so ein bisschen von den Touristenrouten abgesondert und halt mal wirklich so die wirklichen Geheimtipps einfach mal mitgemacht.
0: Mhm.
1: Und für ihn war das auch immer schön so, seine Kindheit zeige ich euch jetzt, Oberbayern zeige ich mal, wie es hier abläuft.
0: Ja, ja.
1: Und das war halt wirklich sehr, sehr, sehr schön. Essen war wunderbar, die Leute sind wunderbar. Also es hat uns sehr, sehr, sehr schnell in den Bann gezogen, die ganze Stadt.
0: Ein Reisetipp nach Istanbul von Jay von der Band Die Sauna, ein Sextett, das heute Abend spielen wird, im Fluxbau bei unserem Bergfest. Ihr seid herzlich eingeladen, vorbeizukommen. Der Eintritt ist frei, um 18 Uhr gehen die Türen auf. Es gibt leckere Sachen zu trinken und zu essen und es wird ein schöner Sommerabend. Und Die Sauna spielt neue Songs, auch ältere. Was wird da so aus eurem Repertoire rausgezaubert, wenn ihr schon 10 Jahre existiert?
1: Es werden Songs aus den letzten 3 Alben hauptsächlich präsentiert.
0: Mhm.
1: Also Songs, die immer gut beim Publikum ankommen, die sehr etwas bekannter sind und natürlich aus der neuen Platte die meisten. Es ist so ein bunter Mix aus unserem Stil.
0: Und da freuen wir uns total, dass ihr hier seid in Berlin. Und wir hören den Song Ich liebe dich. Du hast jetzt nochmal die Chance, den jetzt hier richtig gebührend anzukündigen, mein Lieber.
1: Ich liebe dich und du liebst mich auch.
0: Dann wünsche ich euch heute Abend ein ganz tolles Konzert. Genießt Berlin und beehrt uns bald wieder.
1: Jawohl.

0: Machu Picchu von The Strokes.
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2: Mit Elke Martens. Die Spitzen der schwarz-roten Bundesregierung treffen sich heute Nachmittag im Kanzleramt und wollen vor der Sommerpause über eine Reihe großer Reformen entscheiden. Es geht um die Bereiche Steuern, Rente, Flexibilisierung des Arbeitsmarktes und um Bürokratieabbau. Kanzler Merz war am Mittag zuversichtlich.
3: Meine Erwartung ist, dass wir wirklich einen großen Sprung nach vorn machen in der Modernisierung unseres Landes, dass wir auch das Thema Wettbewerbsfähigkeit prioritär im Blick haben und dass wir alles tun, damit private Haushalte konsumieren können, aber auch die Industrie investieren kann. So, das ist sozusagen der Rahmen, in dem wir uns bewegen, und ich bin zuversichtlich, dass wir das auch gut hinbekommen.
2: Weil es viel zu beraten gibt, könnten sich die Verhandlungen im Kanzleramt bis in die kommende Nacht oder sogar länger ziehen. Die Deutsche Bahn will die Sicherheit für die Beschäftigten und die Fahrgäste erhöhen. Ab sofort stattet sie deshalb die Mitarbeiterinnen und Mitarbeiter im Fernverkehr schrittweise mit Bodycams aus. Das Ganze ist freiwillig für die Beschäftigten. Im ersten Schritt können 2000 Angestellte, die als Zugbegleiter in DB-Lounges oder in der Bordgastronomie arbeiten, eine Bodycam bekommen. Dabei geht es laut Bahn um das Sicherheitsgefühl nach dem tödlichen Angriff auf einen Zugbegleiter im Februar. Für Auszubildende in Berlin gibt es ab heute das Deutschland-Ticket günstiger. Das Abo kann ab sofort genutzt werden und es kostet 37,80 Euro im Monat statt der üblichen 63 Euro. In Brandenburg gilt das Ticket ab August, der Vorverkauf startet aber ebenfalls schon heute. Das Angebot gilt auch für Menschen im Freiwilligen, im Sozialen und im Ökologischen Jahr und im Bundesfreiwilligendienst. Nach dem WM-Aus ist die Zukunft der deutschen Fußballnationalmannschaft ungewiss. DFB-Präsident Bernd Neuendorf sagte bei NTV, die Verantwortlichen würden sich bald zusammensetzen.
4: Wir können nach so einem Turnier nicht einfach zur Tagesordnung übergehen. Wir müssen darüber sprechen, was die Gründe waren für dieses erneute frühe Ausscheiden bei einer Fußball-Weltmeisterschaft, das uns alle zutiefst bewegt.
2: Die Mannschaft hat inzwischen das Quartier in North Carolina geräumt, allerdings nicht geschlossen. Trainer und Spieler verließen das Teamhotel einzeln und traten ihre Reisen in die Heimat oder direkt in den Urlaub an. Soweit das Neueste aus der Flux FM Nachrichtenredaktion. Das Wetter heute den Tag über: Wolken und Sonne, zeitweise auch schauerartiger Regen. Es werden um die 22 Grad, nachts dann wolkig, aber trocken bei 15 bis 13 Grad.
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6: Hi, immer noch Nadine Kreuzer am Mikrofon, noch eine Stunde, wie schön, dass ihr da seid. Könnt mir nicht egaler sein hier. 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
1: Eine der wichtigsten Pop-Punk-Bands aller Zeiten ist Blink 182. Gegründet wurden sie in den 1990er Jahren in Kalifornien und sind bekannt für ihren sehr eingängigen Pop-Punk, immer mit Geschichten über Chaos, Jugend, Beziehung, Unsicherheit und vor allen Dingen für ihre schnellen Gitarren sind sie bekannt und das extrem prägnante Drumming. Heute genau auf den Tag vor 10 Jahren, am 1. Juli 2016, kam die Platte California. Die erste ohne Tom DeLonge, dafür ganz neu mit dabei Matt Skiba als Gitarrist und Sänger. Und wir haben euch einen Song von dieser Platte rausgepickt, die heute Jubiläum feiert. Und zwar den großen Hit des Albums, Bored to Death. Blink 182.

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Semi-Circle Song von The Go Team auf Lux FM. Wünsche euch einen schönen Mittwoch. Wir gleiten ja fast schon rüber in den Abend. So, naja, demnächst halt bald, ne? Deswegen hoffe ich, dass der Feierabend in greifbarer Nähe ist. Und wenn ihr mögt, hört doch jetzt mit mir einen Song von einer österreichischen Band. Ein Synthie-Pop-Trio aus Oberösterreich eigentlich. Jetzt sind sie zu Hause im wunderschönen Wien. Sie heißen Naked Cameo und machen eine Mischung aus R&B, Pop, Electronica, und ein Stück hat's uns angetan, das haben wir gleich mal auf die Playliste getan. Navel Gazer von Naked Cameo.

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1: Fat Tony ist ja, kann man sagen, klanglich im Rap-Sound verwurzelt. Immer mal wieder blitzen aber auch schöne Pop-Momente auf. Er hat eben seinen eigenen Style, den wir lieben und den wir jetzt spielen. Drama endet nie heißt das Album, das übermorgen rauskommt. Am Freitag ist es endlich soweit und ein Song darauf heißt Alles neu. Der läuft jetzt hier für euch auf Flux FM.

Fat Tony mit Alles Neu. Seine neue Platte kommt übermorgen raus und der Mann spielt am 28. November in der Columbia-Halle ein Konzert. Flux FM präsentiert und Gästelistenplätze sind durchaus möglich über zum Beispiel fluxfm.de. Da sind die Wombats am Mittwochnachmittag mit Turn.

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Nene Cherry Woman. And the woman on the mic is leaving now because it's Feierabend for me. And Matthias Weg is taking over. I wish you a very nice evening. Und natürlich auch freue ich mich auf ein Wiederhören am morgigen Tag. Mein Name ist Nadine Kreuzer. 14 Uhr wäre ich am Start. Bis dahin.

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2: Um 6 mit Elke Martens. Knapp 4 Jahre nach den Anschlägen auf die Nord Stream Pipelines hat die Bundesanwaltschaft einen ersten Tatverdächtigen angeklagt. Es soll sich um den mutmaßlichen Drahtzieher handeln, wie mehrere Medien berichten. Die Beweislast sei erdrückend. Der Angeklagte ist ein ukrainischer Ex-Soldat. Er soll in Hamburg vor Gericht kommen. Bei der Sabotageaktion waren die Leitungen für den Transport von russischem Gas nach Deutschland durch Sprengsätze schwer beschädigt worden. Vor dem Treffen des Koalitionsausschusses heute Nachmittag haben Union und SPD noch einmal betont, dass sie gemeinsame Lösungen finden wollen. SPD-Parlamentsgeschäftsführer Wiese sagte im Ersten, die Koalition sei fest entschlossen, vor der Sommerpause zu Ergebnissen zu kommen. Kanzler Merz erwartet, dass man heute einen großen Sprung nach vorn machen werde in der Modernisierung Deutschlands. Es werde aber nicht der letzte Koalitionsausschuss sein, so Merz.
3: Wir werden auch im Laufe der Wahlperiode immer wieder auch weitere Entscheidungen zu treffen haben. Also ich habe das immer wieder gesagt, es gibt nicht den einen großen Big Bang, den wird es heute nicht geben, den wird es morgen nicht geben. Wir sind in einem Prozess, wir beschleunigen diesen Prozess, aber wir werden heute dazu auch die Vorschläge noch einmal abschließend diskutieren, die wir dann morgen gemeinsam vorstellen.
2: Es geht heute neben Rente und Gesundheit auch um eine große Steuerreform. Finanzminister Klingbeil will Entlastungen für Gering- und Durchschnittsverdiener und zwar auch durch eine Mehrbelastung von Spitzenverdienern. Die Bundesregierung will Reservisten stärker in die Bundeswehr einbinden. Bei der Kabinettssitzung im Verteidigungsministerium wurde am Vormittag beschlossen, dass künftig Reservisten wieder zu Wehrübungen verpflichtet werden können. Unternehmen müssen sie dafür freistellen. Die Heranziehung hängt aber unter anderem vom Alter ab, sagte Verteidigungsminister Pistorius.
4: Wir werden außerdem die Arbeitgeber früher anschreiben. Heranziehungsbescheide sollen spätestens 8 Wochen vorher vorliegen. Es gibt die Möglichkeit, persönliche Gründe, die dagegen sprechen, jeweils seitens des Arbeitgebers, Unabkömmlichkeit oder auch des Arbeitnehmers zu berücksichtigen. Und die Möglichkeiten für die Arbeitgeber, Kosten für eine Ersatzkraft abzurechnen, werden großzügiger gestaltet.
2: Die Bundesregierung argumentiert, die Schritte seien nötig, um auf die Bedrohung durch Russland zu reagieren. Im kommenden Jahr gibt es ein neues Mitglied beim Eurovision Song Contest. Kanada wird am ESC in Bulgarien teilnehmen, erklärten die Organisatoren in Genf. Kanada ist das erste neue Teilnehmerland, seit Australien 2015 dazukam. Soweit das Neueste aus der Flux FM Nachrichtenredaktion. Das Wetter heute den Tag über Wolken und Sonne, zeitweise auch schauerartiger Regen. Es werden um die 22 Grad, nachts dann wolkig, aber trocken bei 15 bis 13 Grad.
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6: 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Einen wunderschönen Mittwochabend, jawohl, schon fast so die Hälfte der Woche hinter uns. Ja, das ist doch wunderbar. Also hier jetzt Abend genießen, könnt ihr natürlich gerne machen mit mir, Matti Beck, hallo.

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Der richtige Soundtrack fürs Ferienland, wie ich finde. Deslin Army Kaba war das hier. Ja, heute ist Mittwoch und das bedeutet natürlich, im Flugsbau ist einiges los. Wir nennen es Bergfest und ihr könnt gerne vorbeischauen. Ja, klar, gibt's natürlich unnachahmliches Flugs-FM und Flugsbau-Ambiente. Es gibt lecker was zu trinken von Berliner Mildes Lager und natürlich auch Musik und gleich mal zwei Acts. Einmal Nina Caroline, die mit ihrer Akustikgitarre und ihrer Stimme wirklich tollen, zeitlosen Indie-Pop macht. Und auch noch die Band Die Sauna. Indie-Rock machen die, ebenfalls mit interessanten Lyrics und tanzbar auf jeden Fall. Also vorbeikommen und auf jeden Fall Bergfest-Vibes abgreifen. Und hier ist jemand, wo ich mir denke, der veröffentlicht nur Musik im Sommer. Denn zum Sommer passen halt einfach die Sounds von Poolside. Der Künstler hat sich diesmal mit jemandem zusammengetan, nämlich mit Stevie Appleton, und rausgekommen ist Bedroom Eyes, der perfekte Song für den Pool von Poolside.

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Das inklusive Berliner Projekt Ich mach Welle bringt Menschen mit und ohne Behinderung zusammen. Herauskommt tolle elektronische Musik. Und heute zeigt sich Ich mach Welle und zwar im About Blank beim Sektgarten. Ab 17 Uhr kommt man frei rein ins Blank und kann bis 23 Uhr auf jeden Fall die Ich mach Welle DJs erleben. DJ Black Devil ist dabei, DJ Maler Roots und auch der Live-Act Ohnmacht. Also da gibt's einiges zu sehen, zu staunen und vor allem könnt ihr auch die Super Brains Volume 1 Platte dort bestimmt bekommen. Das ist nämlich ein toller Sampler von allen KünstlerInnen, die bei Ich mach Welle mitmachen. Aber jetzt erstmal ins Blank zum Sektgarten und Ich mach Welle checken.

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Heute ist Mittwoch und morgen ist Donnerstag. Ja, für die Info muss man sein Radio nicht anschalten, weiß ich. Aber donnerstags ist ja im Sommer über immer Berlin Beats angesagt im Hamburger Bahnhof. Und da lohnt sich doch mal ein Wort drüber zu verlieren. Denn jeden Donnerstag zwischen 19 und 22 Uhr gibt es natürlich unterschiedliche KünstlerInnen, die dort auflegen. Es waren ja auch schon dabei, auf jeden Fall Alan Alien. Und jetzt morgen ab 19 Uhr wird dort Disfig erwartet. Disfig ist Produzentin, Performerin und DJ, ist so ein bisschen aus der New York DIY-Szene und macht einen sehr interessanten Sound. Also es ist schon fast der mehr Performance und atmosphärische Sound-Collagen, die sie da auf jeden Fall rüberbringt. Zusammen hat sie auch schon gearbeitet mit The Bug und The Body. Das sind auf jeden Fall auch Menschen, die so eher so Soundforschung betreiben. Also morgen auf jeden Fall Disfig ab 19 Uhr bei Berlin Beats im Hamburger Bahnhof.

Die beiden sollten mal eine Platte zusammen machen, finde ich. Holly Nord und Leaning, Green Lights. Ja, da gebe ich auch auf jeden Fall grünes Licht für diese Nummer. Ja, und die anderen haben auch gerne Zeit im Studio verbracht, die wir jetzt hören, nämlich R.P. Brown und Capote. Und die beiden haben gesagt, wir machen eine Platte, die sich so anhört, als wäre es so eine verlorene Studio-Session aus dem Jahre 1978, aber resampled and synthesized im Jahr 2026. Also sie wollen so Retro-Sounds ins Jahr 2026 katapultieren und das machen die beiden natürlich. Capote, klar, der Mann hinter Toytonics, R.P. Brown, toller Produzent. Und ihr neues Album, das ist jetzt gerade erschienen, Memento Ludi heißt es. Und darauf zu finden auch das Stück Break the Ice. Und wer unbedingt Sounds für den Sommer braucht, unbedingt in diese Platte reinhören. R.P. Brown und Capote mit Memento Ludi. Ein Stück von dieser Platte gibt's jetzt hier beim elektronischen Abend. Viel Spaß. Shin Shin.

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2: Im Studio Holger Dilk. Schönen guten Abend. Schwarz-Rot will jetzt große Reformen auf den Weg bringen. Beim Koalitionsausschuss soll heute der große Durchbruch gelingen. Unter anderem wollen die Parteispitzen die Weichen für eine Steuerreform stellen. SPD-Parlamentsgeschäftsführer Dirk Wiese sagt in der ARD:
3: Beim letzten Koalitionsausschuss hat man sich darauf verständigt, dass diese Einkommensteuerreform am 1. Januar 2027 mit einer Entlastung gerade für kleine und mittlere Einkommen auch in Kraft treten soll. Und natürlich muss die sauber gegenfinanziert werden. Und von daher werden wir jetzt heute final auch darüber sprechen. Aber ein Signal an die Bürgerinnen und Bürger, das ist tatsächlich wichtig.
2: Auch die Themen Arbeit, Soziales und Bürokratieabbau stehen auf der Tagesordnung. Pünktlich um 12 sind die Preise an vielen Tankstellen wieder ordentlich in die Höhe geschossen, denn der Tankrabatt ist Geschichte. Alle Steuern auf Kraftstoff werden wieder fällig. Eine Ersatzentlastungsmaßnahme ist bisher noch nicht geplant. Wir sitzen auf einem echten Schatz. In all den Handys, in Schubladen in Deutschland schlummern viele wichtige Rohstoffe. Die Deutsche Rohstoffagentur hat sich das genauer angeschaut. Tom Husse.
4: Rund 170 Millionen Schubladenhandys horten die Deutschen demnach zu Hause und in diesen steckt zusammengerechnet allein eine Tonne Gold. Dazu kommen tausende Tonnen Alu und Kupfer, aber auch die wichtigen seltenen Erden. Die Rohstoffagentur spricht von einer urbanen Mine, die aber weitgehend ungenutzt bleibt, denn nur etwa jedes 10. Handy wird recycelt. Viele liegen eben zu Hause rum. Die Rohstoffe rauszuholen und wieder zu verwerten ist aber auch technisch und wirtschaftlich schwierig.
2: Viele Bahnmitarbeitende werden im Fernverkehr jetzt mit Bodycams ausgestattet. Die Idee der Bahn dahinter, wenn es an Bord mal brenzlig wird, läuft gleich die Kamera mit. Das soll deeskalieren und im Ernstfall auch für Klarheit sorgen. Auch Fahrgäste sollen sich dadurch sicherer fühlen. Ermittler haben heute Morgen die DFB-Zentrale in Frankfurt am Main und mehrere Stadtverwaltungen bundesweit durchsucht. Es geht um die Heim-EM vor 2 Jahren. Der Verdacht, tausende begehrte EM-Tickets könnten intern ziemlich großzügig verteilt worden sein. Die Kritik an Bundestrainer Nagelsmann und der gesamten Nationalmannschaft nach dem frühen WM-Aus reißt nicht ab. Immer mehr Experten melden sich zu Wort und fordern Konsequenzen. Nagelsmann ist inzwischen zurück in Deutschland. Der DFB hat eine umfassende Analyse in den kommenden Tagen angekündigt.
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6: Und Matti Beck im Studio. Ja, so viel Zeit muss auch noch sein. In der nächsten Stunde gibt es neue Musik, unter anderem von Peggy Goo, von Prosper und von mir. Nee, Quatsch. Aber schöne andere Musik.

Ben Böhmer mit Jona, Code Up in the Fire. Ja, da tut's bestimmt ein bisschen weh. Also, jetzt aber kommt sie. Ja, und die wirft nur einen Song raus und alle wollen ihn hören und sind gespannt, wie er klingt. Die Rede ist von Superstar Peggy Gou. Die hat mit Ira Star zusammengearbeitet. Ist eine nigerianische Künstlerin. Und rausgekommen ist das Stück Woo Man. Ja, ist so ein Wortspiel zwischen Woman und War Man, also War krass, War Mann. Und dieser Song, der soll so das Selbstbewusstsein, die Freiheit der weiblichen Stärke zelebrieren. Ja, und da geht's jetzt nicht in den Lyrics irgendwie um einen bestimmten Sachverhalt oder so, sondern einfach, ja, ein tolles gemeinschaftliches Gefühl, voll von Energie und Selbstvertrauen. Ja, dann wollen wir noch mal gucken, ob Peggy Gous Musik das schafft. Ich habe mal ein Interview rausgeschickt. Mal gucken, ob sie zumindest einen Phoner mit mir machen würde. Die großartige Peggy Gou. Wir spielen ja auch ihre Tracks. Aber jetzt erstmal Woman, Peggy Gou checken und ein bisschen Sommervibes hier natürlich abgreifen bei Flux FM, ist doch Logo.

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Archie Hamilton mit Hypnotize Me. Cinti, ja, die mittlerweile gekrönte Königin des House aus Berlin. Die haut jede Woche, glaube ich, mehrere Tracks raus. Hat ja auch ein eigenes Label, 803 Crystal Grooves. Und pflegt auf jeden Fall groovigen, warmen Deep House und auch diesen klassischen Chicago House, den sie ja selber auch mega produziert. Alle wollen sie haben. Und ja, wir bekommen sie eigentlich jetzt auch gerade mal nicht mehr in der nächsten Zeit. Denn sie ist international unterwegs wie keine andere. Ich glaube, am 22. August. Da scheint sie dann auch wieder im Tempelhofer Airport zu spielen. Gut, bis dahin ist sie viel unterwegs. Wir freuen uns auf jeden Fall hier über Can't Get Enough von Cinti, und von ihr können wir einfach nicht genug bekommen.

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Eigenes Label, eigenen Plattenladen, eigenes Sound-Universum sozusagen erschaffen. Das war Sinti, haben wir gerade gehört mit Can't Get Enough. Greer ist ein schwedischer Produzent aus Göteborg und der macht so Deep House und ziemlich schöne elektronische Musik. Also für Leute, die so Chiasmos oder sowas mögen, auf jeden Fall eine Empfehlung. Und Greer, von ihm hören wir auf jeden Fall noch um 20 Uhr ein ganzes Set, denn das hat er zur Feier seiner neuesten EP gemacht, in die wir jetzt mal reinhören, in die Hymn-EP, sind nur Hymnen drauf, wie das Stückchen Drift. Und wenn euch das gefällt, einfach am Radio dranbleiben und dann auf die 20 Uhr Stunde hin fiebern, wenn wir dann Greer eine Stunde lang hören. Heute beim elektronischen Abend mit Matti Weck.

Ihr macht selber Musik oder macht Sets oder macht Partys, zu denen Leute kommen sollen, dann schickt sie uns doch gerne. Wir sagen sie auch gerne durch oder spielen dann natürlich auch eure Mucke oder eure Sets. Einfach schreiben an derabend@fluxfm.de. Betreff, ja, den dürft ihr euch in dem Fall dann selber aussuchen. Aber wir freuen uns über Post, Jula Jordans und ich. Und wir machen weiter mit Prosper. Das ist ein Duo aus Leeds. Machen schönen UK Breakbeat, Oldschool House Rave.

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Die Plattform Circle, die hat DJs und uns natürlich auch gleich mal an ganz besondere Orte gebracht, wie zum Beispiel, ich weiß noch, Who Made Who, bei den Pyramiden von Gizeh wurden sie gefilmt, der Eiffelturm wurde in Szene gesetzt und ich weiß auch noch Ben Böhmer über Kappadokien. Ja, also Circle ist dafür bekannt, DJ-Sets an ungewöhnlichen Orten zu filmen und somit auf jeden Fall eine tolle Atmosphäre zu kreieren. Jetzt, nach 10 Jahren, ja, steckt das Festival zumindest, das Circle aus dem Boden gestampft hat, in der Krise. Im November sollte nämlich eigentlich in Mexiko das Circle Festival stattfinden. Das wurde jetzt abgesagt. Gründe nennt der Gründer Derek Barbola steigende Produktionskosten, höhere Steuern und sinkende Margen. Ja, und wir wollen hoffen, dass die Crowdfunding-Aktion für Circle Früchte trägt und die Spendenlotterie, die sie da ins Leben gerufen haben, Circle sozusagen rettet. Denn klar, das war schon ein ziemlich cooles Konzept. Erdflux FM, den elektronischen Abend mit Matti Weck im Studio und Retro Migration mit Where is the Acid? Ja, doch im Schränkchen oben links.

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2: Der elektronische Abend, hier ist er und der ist ja irgendwie auch immer ein bisschen anders, je nachdem nämlich, wem wir hier so die Bühne frei machen. Und jetzt wird er auf jeden Fall wunderschön werden, das kann ich schon mal versprechen, denn in der nächsten Stunde werden wir ein Set hören vom schwedischen Künstler Greer. Und der ist groß geworden auf so einer kleinen schwedischen Insel an der Westküste und der mag auf jeden Fall gerne Sounds, die so ein bisschen melancholisch daherkommen, aber auch trotzdem kraftvoll sind. Und vor allem einen auch Lust haben, immer weiter in seine Musik einzutauchen. Eine Stunde lang hören wir jetzt von ihm Sounds, die er zusammengetragen hat. Natürlich sind auch Stücke von der neuen Hymn-EP dabei, die er gerade auf Blank Dust veröffentlicht hat. Und wir lassen uns jetzt einfach mal eine Stunde lang von unterschiedlichsten Künstlern, aber auch von Greer, seinen eigenen Kompositionen, weg und hin vortragen und uns eine sehr, sehr schöne Stunde hier am Abend machen. Matti Beck wünscht viel Spaß mit Greer.

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3: Was für schöne, zeitlose Musik, die hier der schwedische Produzent Greer zusammengetragen hat. In diesem Set feiert er natürlich seinen neuesten Release. Him heißt diese EP. Und es gibt auch noch andere Künstler, wie zum Beispiel Janus Rasmussen, André Laos oder auch Uni Eihun bzw. Olof Dreyer von The Knife. Neben seinen eigenen Produktionen. Ich wünsche euch viel, viel Spaß mit Greer und seinem Mix und unbedingt mal in die Hymne-EP reinhören. Euch einen schönen Abend. Ich bin Matti Weck, ihr hört den elektronischen Abend.

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1: Wir haben hier gerade das Set von Greer, einem schwedischen Produzenten, der eine sehr, sehr schöne EP veröffentlicht hat. Das geht so ein bisschen in die Richtung Chiasmos, Janus Rasmussen und so weiter. Jetzt haben wir noch die letzten Takte seines Sets mit Oni Aihun und Chiasmos. Und danach melde ich mich nochmal. Und es gibt noch ein paar Informationen zu Greer, den wir hier

Aus Göteborg kommt Greer und ein Set haben wir von ihm gehört. Ja, da waren auch ein paar andere Stücke von anderen KünstlerInnen dabei. Aber wer diesen Sound mag, diesen ja weitläufigen, ein bisschen in sich gekehrten, aber auch so naja, zwischen den Tageszeiten changierenden Sound, der muss auf jeden Fall mal soundcloud.com/Greer Music eingeben. Und Greer schreibt man GRYR und dann einfach nur Music. Ja, und ich wünsche euch jetzt noch viel Spaß mit einem Stückchen, nämlich mit dem Titelstück seiner EP. Das Stück heißt Him von Greer. Euch einen schönen Abend. Ich bin Matti Beck und freue mich schon auf morgen. Da bin ich nämlich auch wieder ab 18 Uhr im Radio. Bis bald.

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